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1: In der Redaktion ist Gisela Hoff. Der Iran signalisiert nach Angaben seines obersten Sicherheitskoordinators Rezai Bereitschaft zu einem Ende des Krieges mit den USA. Voraussetzung sei demnach die Umsetzung des im Juni vereinbarten Rahmenabkommens. Rezai nannte gegenüber dem TV drei Bedingungen: ein Ende der Kämpfe an allen Fronten, die Freigabe eingefrorener iranischer Vermögenswerte und die Aufhebung der US-Seeblockade. Diese Punkte seien bereits Bestandteil des Abkommens mit den USA. Herbe Niederlage für die CDU bei den Wahlen in Mecklenburg-Vorpommern und Berlin. Die Landtagswahlen in Mecklenburg-Vorpommern hat die AfD mit knapper Mehrheit gegen die SPD gewonnen.
2: Die CDU ist auch deshalb so schwach in Mecklenburg-Vorpommern geworden und auch hier in Berlin und im Bund sowieso, weil sie als Volkspartei von uns abgelöst wurde. Und das heißt im Bund eigentlich ganz klar, Friedrich Merz muss die Konsequenzen ziehen. Er muss es tun für seine Parteien, auch für Deutschland. Und unser Ziel ist natürlich, Koalitionsgespräche langfristig mit der CDU zu führen. Aber wir werden uns auf keinen Fall verbiegen, weil wir das deutlich bessere Programm haben.
1: AfD-Co-Chefin Alice Weidel. Kanzler Merz sprach nach den ersten Hochrechnungen von einem Desaster, formulierte aber auch wieder die immer gleichen Parolen und sieht andere in der Verantwortung für die Wahlergebnisse in Mecklenburg-Vorpommern und Berlin.
3: Das Ergebnis in Mecklenburg-Vorpommern können wir nicht schönreden. Es ist ein Desaster. Die CDU hat gekämpft, aber es ist am Ende die CDU zerrieben worden in der Zuspitzung zwischen SPD und AfD. Das Vertrauen in die Institutionen unseres Landes sinkt und wird von radikalen Parteien links und rechts aktiv untergraben. Was jetzt zu tun ist, erfordert Rückgrat, Standhaftigkeit und Geduld. Ich werde das aufbringen als Parteivorsitzender der CDU und vor allem als Bundeskanzler unseres Landes.
1: In Chemnitz sind zwei junge Frauen von einer siebenköpfigen Gruppe Jugendlicher angegriffen und bestohlen worden. Die Opfer waren 23 und 24 Jahre alt. Sie wurden von den Angreifern unter anderem mit Pfefferspray attackiert. Zu der Gruppe gehörten nach Polizeiangaben ein Junge und sechs Mädchen. Die Polizei hat die Ermittlungen aufgenommen.
0: Das Wetter.
4: Heute Sonne und Wolken im Wechsel bei 18 Grad.
0: Der Verkehrsdienst.
4: In Hochkirch ist die B6 voll gesperrt. Da wird die Straße ausgebaut. Die Umleitung erfolgt großräumig über Wurschen.
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10 Minuten nach 6 ist geworden mit Patrick Hernandez. Was habe ich anzubieten im fröhlichen Wecker themenmäßig heute? Wir gucken dann gleich um kurz nach 6:30 mal auf zwei wichtige Veranstaltungen. Heute ein bisschen ausführlicher. Und dann gibt's ab heute eine Menge Straßensperrungen im Sendegebiet, weil Straßen repariert, ausgebessert, saniert werden. Und da gucken wir in der Reihenfolge nach Friedersdorf, Hoyerswerda, nach Brieske und auch nach Radeberg. Es gibt eine neue CD der Woche. Die kommt in dieser Woche, ist wieder ein bisschen was Deutsches, von Truck Stop, also Country-Musik im Angebot. Interessante Geschichte, Truck Stop, ja eine, ja, kann man sagen, berühmte Band, auf alle Fälle sehr erfolgreich, sehr beliebt. Wir werden natürlich auch heute wieder in die Sterne gucken, das wird um kurz nach 8 sein. Und mehr zum Wetter habe ich nach den nächsten beiden Titeln, wie gewohnt, für Sie.

Und damit haben wir 12 Minuten vor 6:30. Wie sieht's also wettermäßig aus? Heute Sonne und Wolken im Wechsel, 18 Grad soll's warm werden. Es bleibt wohl aber den ganzen Tag über doch recht windig. Nachts ebenfalls wechselnd wolkig und Tiefstwert um 11 Grad. Morgen erwartet uns auch wieder dieser Mix aus Sonne und Wolken mit 18 Grad. Am Mittwoch nach frischer Nacht bei längerem Sonnenschein weniger Wolken und 19 Grad in der Spitze. Am Donnerstag wieder mehr Wolken und eventuell etwas Regen hier bei uns im Lausitz-Welle-Radioland. Dann schauen wir gleich mal aufs Bio-Wetter. Windiges und leicht wechselhaftes Wetter kann bei empfindlichen Personen verstärkt zu Kopf- und Narbenschmerzen führen. Auch nervöse Unruhe ist verstärkt möglich. Das Allgemeinbefinden ist insgesamt etwas beeinträchtigt. Und ein paar Pollen sind auch noch unterwegs. Heute fliegen nämlich Gräserpollen in eher geringer Konzentration durch die Luft. Die Konzentration von Ambrosiapollen ist gering bis mittel. Allergische Personen müssen vereinzelt deshalb mit Beschwerden rechnen.

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1: Einen wunderschönen Montagmorgen wünscht Ihnen Antonia Naumann. Die Sanierung der ehemaligen Braunkohletagebaugebiete in der Lausitz kommt voran, bleibt aber eine Aufgabe für die kommenden Jahrzehnte. Das sagte Brandenburgs Infrastrukturstaatssekretär Volker Gerd Westphal bei einem Besuch unter anderem im Tagebau Welzow Süd und am Sedlitzer See. Aktuell verhandeln Brandenburg, Sachsen, Sachsen-Anhalt und Thüringen mit dem Bund über die Finanzierung der LMBV für die Jahre 2028 bis 2032. Für die Sanierung und Entwicklung der Lausitzer Bergbaufolgelandschaft wurden bislang rund 941 Millionen Euro aus dem Bund-Länder-Verwaltungsabkommen eingesetzt. Die Stadt Görlitz will mit dem Präventionsprogramm Papilio Kinder frühzeitig in ihren sozialen und emotionalen Fähigkeiten stärken. Dazu soll eine kommunale Präventionskette aufgebaut werden, die Angebote von der Betreuung unter Dreijähriger über Kitas bis zu Grundschule und Hort miteinander verbindet. Ziel ist es, möglichst viele Fachkräfte zu qualifizieren und Prävention dauerhaft in den Görlitzer Einrichtungen zu verankern. Die geplante neue Höchstspannungsleitung durch das Rödertal beschäftigt die Menschen in Großröhrsdorf weiter. Am Donnerstag informierten Stadt- und Bürgerinitiativen über den aktuellen Stand und den Verlauf der sogenannten Bürgertrasse. Hintergrund ist die geplante 380 Kilowatt-Leitung Elbe-Oberlausitz des Netzbetreibers 50 Hertz. Sie soll unter anderem dazu beitragen, den steigenden Strombedarf im Dresdner Norden und insbesondere der dortigen Halbleiterindustrie abzusichern. Kritik gibt es vor allem an den bislang untersuchten Trassenführungen. Deshalb wurde gemeinsam eine alternative Streckenführung entwickelt, die sogenannte Bürgertrasse. Das weitere Verfahren und die Prüfung der unterschiedlichen Varianten stehen noch aus. Gestern feierte das neue Stück Filmriss »Wenn's bei Neumann zweimal klingelt« im Radeberger Biertheater unter tosendem Applaus Premiere. Mit viel Humor und schlagfertigen Wortspielen führten die altbekannten Schauspielerinnen und Schauspieler um Thomas Böttcher, Kati Grasse und Jens Albrecht ihre Besucher und Besucherinnen durch den bunten Abend. Passend wie immer in der Tradition des Mundarttheaters finden auch wieder viele Anspielungen auf die sächsische Heimat ihren Platz. Und was am Abend bei den Neumanns wirklich passiert ist, dafür muss man natürlich bis zum Schluss dranbleiben.
0: Das Wetter.
2: Wetter haben wir, und zwar gibt's heute Sonne und Wolken im Wechsel bei maximalen 18 Grad.
0: Der Verkehrsdienst.
2: Wegen umfangreicher Sanierungsarbeiten ist in Radeberg ein Teil der Elsa-Fenske-Straße gesperrt. Umfahrungen sind ausgewiesen.
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Hier ist der fröhliche Wecker, hier ist die Lausitzwelle, am Mikrofon ist Bernd Vogava. Wir haben 6 Minuten nach 6:30, einen super Montagmorgen wünsche ich Ihnen.

In unserer Servicezeit habe ich heute folgende Information für Sie. Die Kontaktstelle für Pflege-Selbsthilfe des Landkreises Bautzen lädt pflegende Angehörige heute zu einer kostenfreien Austauschveranstaltung in das Haus Hier und Jetzt in Hoyerswerda ein. Unter dem Titel Mach mal Pflegepause geht es um die Herausforderungen der häuslichen Pflege und den Ausgleich zwischen Fürsorge und eigener Belastungsgrenze. Die Veranstaltung findet heute um 10 Uhr im St. Martin Seniorenzentrum, dem Altenpflegeheim Goldener Stern in der Spremberger Straße 10 in Hoyerswerda statt. Im Mittelpunkt stehen Möglichkeiten zur Selbstfürsorge, Verständnis für die alltäglichen Dinge. Sie können Ihre Fragen und Anliegen loswerden. Es gibt viele Informationen zu unterschiedlichen Themen für pflegende Angehörige. Die Teilnahme ist kostenlos, eine Anmeldung ist nicht erforderlich. Beginn also heute um 10 Uhr im St. Martin Seniorenzentrum, dem Altenpflegeheim Goldener Stern in der Spremberger Straße 10 in Hoyerswerda. Und eine weitere der informativen und verständlichen Montagsvorlesungen gibt es heute im Lausitzer Seenlandklinikum in Hoyerswerda. Ich hab Rücken lautet das Thema. Der erfahrene Orthopäde und Wirbelsäulenchirurg Dr. Stefan Domania informiert unter anderem, wie genau Behandlungsverfahren funktionieren und wie man die richtige Behandlungsstrategie für jeden Patienten festlegt. Die Veranstaltung ist kostenfrei und beginnt heute um 17 Uhr im Klinikum. Sie können dem Fachmann natürlich auch Ihre Fragen stellen.

Eine ganze Reihe neu gesperrter Straßen gibt es ab heute. Deswegen habe ich eine ganze Menge an Verkehrshinweisen in den Mordplätzen heute für Sie. Los geht es mit Friedersdorf. Ab heute wird die Ortsdurchfahrt Friedersdorf gesperrt. Sie wird auf gut 450 Metern erneuert. Es handelt sich um eine Gemeinschaftsmaßnahme zwischen der Gemeinde Loser und dem Landkreis Bautzen, informiert das Landratsamt. Folgende Umleitung ist eingerichtet. Nördlich in Richtung Loser über die B96, Großärchen, Maukendorf, Hoyerswerda, Künicht auf die S108 und dann weiter Richtung Loser. Südlich Richtung Loser über Mordka, Friedersdorf, Steinitz, Mirkel und die B156 Kommerau Richtung Uist nach Loser. Die Zufahrt zum Campingplatz Silbersee bleibt passierbar. Die Arbeiten sollen bis zum 18. Dezember dauern.

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1: In der Redaktion ist Gisela Hoff. Der Iran signalisiert nach Angaben seines obersten Sicherheitskoordinators Rezai Bereitschaft zu einem Ende des Krieges mit den USA. Voraussetzung sei demnach die Umsetzung des im Juni vereinbarten Rahmenabkommens. Rezai nannte gegenüber dem TV drei Bedingungen: ein Ende der Kämpfe an allen Fronten, die Freigabe eingefrorener iranischer Vermögenswerte und die Aufhebung der US-Seeblockade. Diese Punkte seien bereits Bestandteil des Abkommens mit den USA. Herbe Niederlage für die CDU bei den Wahlen in Mecklenburg-Vorpommern und Berlin. Die Landtagswahlen in Mecklenburg-Vorpommern hat die AfD mit knapper Mehrheit gegen die SPD gewonnen.
2: Die CDU ist auch deshalb so schwach in Mecklenburg-Vorpommern geworden und auch hier in Berlin und im Bund sowieso, weil sie als Volkspartei von uns abgelöst wurde. Und das heißt im Bund eigentlich ganz klar, Friedrich Merz muss die Konsequenzen ziehen. Er muss es tun für seine Parteien, auch für Deutschland. Und unser Ziel ist natürlich, Koalitionsgespräche langfristig mit der CDU zu führen. Aber wir werden uns auf keinen Fall verbiegen, weil wir das deutlich bessere Programm haben.
1: AfD-Co-Chefin Alice Weidel. Kanzler Merz sprach nach den ersten Hochrechnungen von einem Desaster, formulierte aber auch wieder die immer gleichen Parolen und sieht andere in der Verantwortung für die Wahlergebnisse in Mecklenburg-Vorpommern und Berlin.
3: Das Ergebnis in Mecklenburg-Vorpommern können wir nicht schönreden. Es ist ein Desaster. Die CDU hat gekämpft, aber es ist am Ende die CDU zerrieben worden in der Zuspitzung zwischen SPD und AfD. Das Vertrauen in die Institutionen unseres Landes sinkt und wird von radikalen Parteien links und rechts aktiv untergraben. Was jetzt zu tun ist, erfordert Rückgrat, Standhaftigkeit und Geduld. Ich werde das aufbringen als Parteivorsitzender der CDU und vor allem als Bundeskanzler unseres Landes.
1: In Chemnitz sind zwei junge Frauen von einer 7-köpfigen Gruppe Jugendlicher angegriffen und bestohlen worden. Die Opfer waren 23 und 24 Jahre alt. Sie wurden von den Angreifern unter anderem mit Pfefferspray attackiert. Zu der Gruppe gehörten nach Polizeiangaben ein Junge und 6 Mädchen. Die Polizei hat die Ermittlungen aufgenommen.
0: Das Wetter.
4: Das Wetter, das zeigt sich heute mit Sonne und Wolken im Wechsel. Jetzt am Vormittag oder am Früh kann auch noch ein Schauer drunter sein, wie eben hier zum Beispiel in Hoyerswerda. 18 Grad soll es bei diesem Mix warm werden.
0: Der Verkehrsdienst.
4: Die Bergstraße in Spreta ist gesperrt, sie wird ausgebaut. Die Umleitung erfolgt über die B97.
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Es ist Montag, demzufolge ist Weckerzeit hier bei uns bei Ihrer Lausitzwelle. Bis um 10 klingelt er mit vielen Infos aus dem Lausitzwelle Radioland und natürlich mit bester Musik und mit Bernd Vogava am Mikrofon. Moin, moin!

An dieser Stelle einige kurze V-Tipps. Eine weitere der informativen und verständlichen Montagsvorlesungen gibt es heute im Lausitzer Seenlandklinikum in Hoyerswerda. Ich habe Rücken, lautet das Thema. Der erfahrene Orthopäde und Wirbelsäulenchirurg Dr. Stefan Domania informiert unter anderem, wie genau Behandlungsverfahren funktionieren und wie man die richtige Behandlungsstrategie für jeden Patienten festlegt. Die Veranstaltung ist kostenfrei und beginnt heute um 17 Uhr im Klinikum. Sie können dem Fachmann natürlich auch Ihre Fragen stellen. Die Kontaktstelle für Pflege-Selbsthilfe des Landkreises Bautzen lädt pflegende Angehörige heute zu einer kostenfreien Austauschveranstaltung ein. Unter dem Titel Mach mal Pflegepause geht es um die Herausforderungen der häuslichen Pflege. Die Veranstaltung findet heute um 10 Uhr im St. Martin Seniorenzentrum, dem Altenpflegeheim Goldener Stern in der Spremberger Straße 10 in Hoyerswerda statt. Sie können Ihre Fragen und Anliegen loswerden. Es gibt viele Informationen zu unterschiedlichen Themen für pflegende Angehörige. Die Teilnahme ist kostenlos, eine Anmeldung ist nicht erforderlich. Beim Nachbarschaftshilfeverein gibt es heute ab 14 Uhr den Spielenachmittag im Mehrgenerationenhaus in der Schweizer Straße in Hoyerswerda. Im Mehrgenerationenhaus in Bernsdorf ist heute von 11 bis 15 Uhr die Bibliothek geöffnet. Um 19 Uhr beginnt ein Zumba-Kurs.

Und hier ist die nächste Verkehrsmeldung aus und für Hoyerswerda. Man wird es spüren. In Hoyerswerda ist ab heute die B97 zwischen der Görlitzer Brücke, Südstraße und der Bautzner Brücke, Einsteinstraße, vollgesperrt. Der knapp 400 Meter lange Abschnitt wird saniert, teilt die Stadtverwaltung mit. Obwohl man sich fragen muss, warum eigentlich, denn da gab es ja kaum Schäden. Die Fahrbahn wird etwa 4 cm abgefräst und anschließend mit einer neuen 4 cm starken Deckschicht asphaltiert. Das wird bis Anfang Oktober dauern. Der überregionale Verkehr wird über die Südstraße und Niskia-Straße bis zur Kreuzung B96 geleitet, von dort weiter bis zum Kreisverkehr mit der B97 und dann zurück nach Hoyerswerda und die Spremberger Chaussee-Elsterstraße. In Gegenrichtung erfolgt die Umleitung entsprechend.

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1: Einen wunderschönen Montagmorgen wünscht Ihnen Antonia Naumann. Die Sanierung der ehemaligen Braunkohletagebaugebiete in der Lausitz kommt voran, bleibt aber eine Aufgabe für die kommenden Jahrzehnte. Das sagte Brandenburgs Infrastrukturstaatssekretär Volker Gerd Westphal bei einem Besuch unter anderem im Tagebau Welzow Süd und am Sedlitzer See. Aktuell verhandeln Brandenburg, Sachsen, Sachsen-Anhalt und Thüringen mit dem Bund über die Finanzierung der LMBV für die Jahre 2028 bis 2032. Für die Sanierung und Entwicklung der Lausitzer Bergbaufolgelandschaft wurden bislang rund 941 Millionen Euro aus dem Bund-Länder-Verwaltungsabkommen eingesetzt. Die Stadt Görlitz will mit dem Präventionsprogramm Papilio Kinder frühzeitig in ihren sozialen und emotionalen Fähigkeiten stärken. Dazu soll eine kommunale Präventionskette aufgebaut werden, die Angebote von der Betreuung unter Dreijähriger über Kitas bis zu Grundschule und Hort miteinander verbindet. Ziel ist es, möglichst viele Fachkräfte zu qualifizieren und Prävention dauerhaft in den Görlitzer Einrichtungen zu verankern. Die geplante neue Höchstspannungsleitung durch das Rödertal beschäftigt die Menschen in Großröhrsdorf weiter. Am Donnerstag informierten Stadt- und Bürgerinitiativen über den aktuellen Stand und den Verlauf der sogenannten Bürgertrasse. Hintergrund ist die geplante 380 Kilowatt-Leitung Elbe-Oberlausitz des Netzbetreibers 50 Hertz. Sie soll unter anderem dazu beitragen, den steigenden Strombedarf im Dresdner Norden und insbesondere der dortigen Halbleiterindustrie abzusichern. Kritik gibt es vor allem an den bislang untersuchten Trassenführungen. Deshalb wurde gemeinsam eine alternative Streckenführung entwickelt, die sogenannte Bürgertrasse. Das weitere Verfahren und die Prüfung der unterschiedlichen Varianten stehen noch aus. Gestern feierte das neue Stück Filmriss »Wenn's bei Neumann zweimal klingelt« im Radeberger Biertheater unter tosendem Applaus Premiere. Mit viel Humor und schlagfertigen Wortspielen führten die altbekannten Schauspielerinnen und Schauspieler um Thomas Böttcher, Kati Grasse und Jens Albrecht ihre Besucher und Besucherinnen durch den bunten Abend. Passend wie immer in der Tradition des Mundarttheaters finden auch wieder viele Anspielungen auf die sächsische Heimat ihren Platz. Und was am Abend bei den Neumanns wirklich passiert ist, dafür muss man natürlich bis zum Schluss dranbleiben.
0: Das Wetter.
2: Heute Sonne und Wolken im Wechsel bei maximalen 18 Grad.
0: Der Verkehrsdienst.
2: Behinderung gibt's auf der B96 am Kreuzungsbereich zum Gewerbegebiet Ebendorfel. Er wird erneuert. Über eine provisorische Zufahrt mit Ampeln geht es ins Gewerbegebiet.
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Na, warum nicht? Man kann es ja durchaus auch mal ein bisschen ruhiger angehen lassen. 7:07 ist es. Einen super Montagmorgen wünscht Bernd Vogava. Ich darf Sie begleiten beim Start in die neue Woche, in den Montag.

Aktuellen oder neuen Straßenbau gibt es natürlich auch im Landkreis Oberspreewald-Lausitz. Der erneuert die Straßen in Teilen von Brieske. Ab heute ist deshalb der Kreisverkehr im Gewerbegebiet Brieske gesperrt, teilt er mit. Die Umleitung zum Gewerbegebiet erfolgt von der B169 über die beiden Kreisverkehre auf der Kreisstraße weiter über die Briesker Straße bis zur Niemscher Kreuzung und von dort in die Grubenstraße sowie in umgekehrte Richtung. Die Arbeiten werden bis Ende dieser Woche dauern. Ab Montag nächster Woche dann wird der Abschnitt zwischen den Kreisverkehren an der B169 und dem an der Freiwilligen Feuerwehr Brieske saniert. Er wird bis Anfang Oktober voll gesperrt. Umgeleitet wird dann durch das Gewerbegebiet Brieske bis zur Niemscher Kreuzung und ab dort Richtung Bielen-Schwarzbach über die Briesker Straße zum Kreisverkehr an der Feuerwehr sowie in umgekehrter Richtung. Die Verkehrsgesellschaft Oberspreewald-Lausitz ist lediglich von der ersten Sperrung ab heute, also von der Sperrung des Kreisverkehrs, betroffen. Den Fahrplan finden Sie online unter vgosl.de.

0: 11 Minuten noch, dann ist es 8.
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0: Deutsches gibt es in unserer Rubrik in dieser Woche. Kein Schlager, kein Deutschrock, sondern Country. Deutscher Country von Truckstop. Eine Band, die mittlerweile jeder kennt. Eine Band, die 1973 in Hamburg gegründet wurde.

Den fand ich zum Einstieg richtig gut. Der hat's charakterisiert. So kennt man Truckstop. Aber es gibt in dieser Woche in unserer Rubrik garantiert noch ein paar schnellere Sachen. Das ist versprochen. Gut, 6 Minuten noch, dann ist es 8.

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1: In der Redaktion ist Gisela Hoff. Der Iran signalisiert nach Angaben seines obersten Sicherheitskoordinators Rezai Bereitschaft zu einem Ende des Krieges mit den USA. Voraussetzung sei demnach die Umsetzung des im Juni vereinbarten Rahmenabkommens. Rezai nannte gegenüber dem TV drei Bedingungen: ein Ende der Kämpfe an allen Fronten, die Freigabe eingefrorener iranischer Vermögenswerte und die Aufhebung der US-Seeblockade. Diese Punkte seien bereits Bestandteil des Abkommens mit den USA. Herbe Niederlage für die CDU bei den Wahlen in Mecklenburg-Vorpommern und Berlin. Die Landtagswahlen in Mecklenburg-Vorpommern hat die AfD mit knapper Mehrheit gegen die SPD gewonnen.
2: Die CDU ist auch deshalb so schwach in Mecklenburg-Vorpommern geworden und auch hier in Berlin und im Bund sowieso, weil sie als Volkspartei von uns abgelöst wurde. Und das heißt im Bund eigentlich ganz klar, Friedrich Merz muss die Konsequenzen ziehen. Er muss es tun für seine Parteien, auch für Deutschland. Und unser Ziel ist natürlich, Koalitionsgespräche langfristig mit der CDU zu führen. Aber wir werden uns auf keinen Fall verbiegen, weil wir das deutlich bessere Programm haben.
1: AfD-Co-Chefin Alice Weidel. Kanzler Merz sprach nach den ersten Hochrechnungen von einem Desaster, formulierte aber auch wieder die immer gleichen Parolen und sieht andere in der Verantwortung für die Wahlergebnisse in Mecklenburg-Vorpommern und Berlin.
3: Das Ergebnis in Mecklenburg-Vorpommern können wir nicht schönreden. Es ist ein Desaster. Die CDU hat gekämpft, aber es ist am Ende die CDU zerrieben worden in der Zuspitzung zwischen SPD und AfD. Das Vertrauen in die Institutionen unseres Landes sinkt und wird von radikalen Parteien links und rechts aktiv untergraben. Was jetzt zu tun ist, erfordert Rückgrat, Standhaftigkeit und Geduld. Ich werde das aufbringen als Parteivorsitzender der CDU und vor allem als Bundeskanzler unseres Landes.
1: In Chemnitz sind zwei junge Frauen von einer siebenköpfigen Gruppe Jugendlicher angegriffen und bestohlen worden. Die Opfer waren 23 und 24 Jahre alt. Sie wurden von den Angreifern unter anderem mit Pfefferspray attackiert. Zu der Gruppe gehörten nach Polizeiangaben ein Junge und sechs Mädchen. Die Polizei hat die Ermittlungen aufgenommen.
0: Das Wetter
4: wird freundlicher, wir merken es. Die Sonne wird sich durch die Wolken kämpfen. Es wird trotzdem ein Wechsel von Sonne und Wolken im Laufe des Tages heute hier bei uns im Lausitzweller Radioland bleiben. 18 Grad soll es dabei warm werden.
0: Der Verkehrsdienst.
4: Die B6 zwischen Großharthau und Fischbach ist voll gesperrt. Da werden die Straße modernisiert und ein Radweg gebaut. Umleitungen sind ausgeschildert.
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Gleich ist hier bei uns beim fröhlichen Wecker Sternguckerzeit. Durch die Wolken kein Problem, das kriegen wir hin. Wir wollen ja wissen, wie Sie uns heute begleiten. Zuvor gibt's hier beim fröhlichen Wecker noch ein bisschen Musik zum Munterwerden.

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1: Widder. Bei neuen Kontakten sollten Sie sich von Ihrer besten Seite zeigen. Mit Charme können Sie wichtige Weichen für Ihre Zukunft stellen, vor allem im Job.
2: Stier.
1: Je leichter der Stier das Leben nimmt, umso besser. Ein vertrauliches Gespräch mit einem Freund bringt jetzt Licht in eine undurchsichtige Situation.
2: Zwillinge.
1: Ihre Arbeit nimmt Sie fast völlig in Beschlag, doch bevor Ihnen der Kopf übermäßig raucht, sollten Sie sich sagen, eins nach dem anderen.
2: Krebs.
1: Langsam aber sicher pirscht sich der Krebs an sein Ziel heran. Wenn er auch die letzten Stolpersteine aus dem Weg geräumt hat, kann er voll loslegen.
2: Löwe.
1: Falls Sie hochtrabende Pläne schmieden, heißt es Vorsicht. Sie müssen Ihre Schritte sorgfältig überlegen und brauchen womöglich noch etwas Bedenkzeit.
2: Jungfrau.
1: Jetzt hat die Jungfrau gute Chancen, ihre Träume in die Tat umzusetzen. Ihrer Seele wachsen förmlich Flügel. Leichtsinn sollten Sie jedoch vermeiden.
2: Waage.
1: Sie werden wahrscheinlich eine große Portion Geduld brauchen. Ihre Nerven sind etwas labil. Gehen Sie heute besonders systematisch vor.
2: Skorpion.
1: Ganz unverhofft bietet sich dem Skorpion ein Sprungbrett an. Doch bevor er es benutzt, sollte er genau prüfen, ob er tatsächlich so hoch hinaus will.
2: Schütze.
1: Viel Arbeit ist für Sie eigentlich kein Problem. Munter und voller Schaffensdrang starten Sie in den Tag. Halsen Sie sich aber nicht zu viel auf.
2: Steinbock.
1: Das Leben hat dem Steinbock einiges zu bieten. Interessante Aufgaben warten. Eine prima Gelegenheit, um Ihrer Karriere einen Kick zu geben.
2: Wassermann.
1: Wenn Sie im Job weiterkommen wollen, dürfen Sie nicht auf Spur schalten. Die Vorschläge von Kollegen einfach in den Wind zu schreiben, wäre der falsche Weg.
2: Fische.
1: Werfen Sie als Fisch nicht gleich das Handtuch. Der große Durchbruch ist zwar nicht in Sicht, aber dafür sind Sie heute ein gefragter Ratgeber.
3: Das war das Lausitzwelle-Horoskop für Montag, den 21. September 2026. Die Zeit habe ich auch noch. Es ist ein paar Sekündchen, eine Minute vor 8:45.

Peter Orloff war das gewesen. Der eine oder andere wird sich erinnern, ist ja heute noch ein großer Star mit seinen Don-Kosaken derzeit auf großer Abschiedstournee durch die deutschen Konzerthallen. Die füllt er und mittlerweile ist verkündet worden, dass diese Abschiedstournee verlängert wurde, weil sie so großen Anklang findet.

Hier sind einige der Meldungen der Polizei vom Wochenende. Auf der Straße zwischen Grünewald und Guteborn ist Samstagmittag ein Motorradfahrer ums Leben gekommen. Er hatte aus bislang ungeklärter Ursache die Kontrolle über sein Fahrzeug verloren und war von der Maschine geschleudert worden. Ein Notarzt konnte nur noch den Tod des 43-Jährigen feststellen. Seine KTM brannte in einem angrenzenden Wald völlig aus. Bis 15.30 Uhr war die Straße vollständig gesperrt. Nach der abenteuerlichen Autofahrt einer Seniorin sucht die Polizei jetzt Zeugen. In Ortendorf-Vokrilla war die Dame Samstagmittag mit ihrem Nissan auf der Radeburger Landstraße in Richtung Medingen unterwegs und dabei immer wieder in den Gegenverkehr geraten. Sie fuhr über Würschnitz, Kleinnaundorf und Doberer bis nach Tschorna. Dort wurde sie von einer Streife gestoppt. Mehrere PKWs im Gegenverkehr hatten ihr ausweichen müssen, um einen Zusammenstoß zu verhindern. Wer Angaben zum Fahrverhalten der Senioren machen kann oder ihr gar im Gegenverkehr ausweichen musste, wird gebeten, sich im Polizeirevier Kamenz unter Telefon Kamenz 3520 oder jeder anderen Dienststelle zu melden. Am Samstagabend kam es in der Dresdner Straße Höhe Zeischer Weg in Bad Liebenwerda zu einem schweren Verkehrsunfall zwischen einem PKW und einem Motorrad. Der Zweiradfahrer wurde erheblich verletzt und musste mit einem Rettungshubschrauber in ein Krankenhaus geflogen werden. Der Bahnverkehr auf der Strecke Falkenberg-Elsterwerda musste vorübergehend eingestellt werden. Am Wassersportzentrum in Gerswalde wurden zwei E-Bikes der Marke Cube gestohlen. Sie sind etwa 10.000 Euro wert. Und Samstagabend ist der Polizei in Hoyerswerda ein Schwan gemeldet worden, der offenbar seit mehreren Stunden auf einem Gehweg an der Ackerstraße saß. Eine Streife hatte das Tier dann eingefangen, eine Tierärztin hatte es untersucht. Danach wurde der gefiederte Freund zu einem nahegelegenen Teich gebracht.

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1: Einen wunderschönen Montagmorgen wünscht Ihnen Antonia Naumann. Die Sanierung der ehemaligen Braunkohletagebaugebiete in der Lausitz kommt voran, bleibt aber eine Aufgabe für die kommenden Jahrzehnte. Das sagte Brandenburgs Infrastrukturstaatssekretär Volker Gerd Westphal bei einem Besuch unter anderem im Tagebau Welzow Süd und am Sedlitzer See. Aktuell verhandeln Brandenburg, Sachsen, Sachsen-Anhalt und Thüringen mit dem Bund über die Finanzierung der LMBV für die Jahre 2028 bis 2032. Für die Sanierung und Entwicklung der Lausitzer Bergbaufolgelandschaft wurden bislang rund 941 Millionen Euro aus dem Bund-Länder-Verwaltungsabkommen eingesetzt. Die Stadt Görlitz will mit dem Präventionsprogramm Papilio Kinder frühzeitig in ihren sozialen und emotionalen Fähigkeiten stärken. Dazu soll eine kommunale Präventionskette aufgebaut werden, die Angebote von der Betreuung unter Dreijähriger über Kitas bis zu Grundschule und Hort miteinander verbindet. Ziel ist es, möglichst viele Fachkräfte zu qualifizieren und Prävention dauerhaft in den Görlitzer Einrichtungen zu verankern. Die geplante neue Höchstspannungsleitung durch das Rödertal beschäftigt die Menschen in Großröhrsdorf weiter. Am Donnerstag informierten Stadt- und Bürgerinitiativen über den aktuellen Stand und den Verlauf der sogenannten Bürgertrasse. Hintergrund ist die geplante 380 Kilowatt-Leitung Elbe-Oberlausitz des Netzbetreibers 50 Hertz. Sie soll unter anderem dazu beitragen, den steigenden Strombedarf im Dresdner Norden und insbesondere der dortigen Halbleiterindustrie abzusichern. Kritik gibt es vor allem an den bislang untersuchten Trassenführungen. Deshalb wurde gemeinsam eine alternative Streckenführung entwickelt, die sogenannte Bürgertrasse. Das weitere Verfahren und die Prüfung der unterschiedlichen Varianten stehen noch aus. Gestern feierte das neue Stück Filmriss, wenn's bei Neumann zweimal klingelt, im Radeberger Biertheater unter tosendem Applaus Premiere. Mit viel Humor und schlagfertigen Wortspielen führten die altbekannten Schauspielerinnen und Schauspieler um Thomas Böttcher, Kati Grasse und Jens Albrecht ihre Besucher und Besucherinnen durch den bunten Abend. Passend wie immer in der Tradition des Mundarttheaters finden auch wieder viele Anspielungen auf die sächsische Heimat ihren Platz. Und was am Abend bei den Neumanns wirklich passiert ist, dafür muss man natürlich bis zum Schluss dranbleiben.
0: Das Wetter.
2: Heute Sonne und Wolken im Wechsel bei maximalen 18 Grad.
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2: In Brieske ist der Kreisverkehr im Gewerbegebiet gesperrt, weil er saniert wird. Deshalb geht's zum Gewerbegebiet von der B169 aus über die beiden Kreisverkehre auf der Kreisstraße bis zur Niemscher Kreuzung und von dort in die Grubenstraße, so auch in umgekehrter Richtung.
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2: Da gibt's nichts Aktuelles. 03571 425 426, das ist die Nummer des Lausitzwelle Verkehrsdienstes. Und ich muss jetzt erstmal meinen Knoten aus der Zunge rauskriegen.
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Ihr wart ja seit einer Weile leider auch nicht mehr unter uns, die gute Bonnie Tyler. 7:09, einen wunderschönen Montagmorgen wünscht Ihnen Bernd Vogava hier am Lausitzwelle-Mikrofon.

Und noch eine Straßensperrung habe ich an dieser Stelle zu melden in Radeberg. Ab heute ist die Hauptstraße in Radeberg vollgesperrt. Dort sind Bauarbeiten an Gashauptanschlüssen notwendig. Das erfolgt in drei Bauabschnitten, teilt die Stadtverwaltung mit. Der erste Abschnitt heute beginnt in Höhe des Ticketservice und endet kurz vor der Külzstraße. Danach rückt das Baugeschehen in den Bereich kurz nach Külzstraße bis kurz vor den Freudenberg. Der dritte Bauabschnitt beginnt dann kurz nach dem Freudenberg und endet vor der Mittelstraße. Geplant ist, die Arbeiten um den 20. November abzuschließen. Für den gesamten Bauzeitraum wird die Röderstraße zwischen Hauptstraße und Albert-Dietze-Straße in beide Richtungen befahrbar sein. Im zweiten und dritten Bauabschnitt wird im Bereich der Hauptstraße zwischen Külz und Röderstraße ebenfalls die Einbahnstraßenregelung aufgehoben. Generell wird die Einbahnstraßenregelung der Hauptstraße und der angrenzenden Nebenstraßen je nach Baufortschritt angepasst, heißt es aus der Radeberger Stadtverwaltung abschließend.

Eine Minute, oder? Naja, ein paar Sekündchen noch. Das sind 2 Minuten nach 8:45. Wunschhit Zeit. Ein Wunschhit, den spielen wir Ihnen natürlich gern. Einfach mal schreiben, wenn Sie einen bestimmten hören möchten. Wunschbox@lausitzwelle.de und dann geht's los. Ich habe heute einen, den hatte ich, glaube ich, vor längerer Zeit schon mal. Aber egal, wenn er gewünscht wird, hier für Paul aus Senftenberg.

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0: begrenzen. Der Iran signalisiert nach Angaben seines obersten Sicherheitskoordinators Rezai Bereitschaft zu einem Ende des Krieges mit den USA. Voraussetzung sei demnach die Umsetzung des im Juni vereinbarten Rahmenabkommens. Rezai nannte gegenüber dem TV drei Bedingungen: ein Ende der Kämpfe an allen Fronten, die Freigabe eingefrorener iranischer Vermögenswerte und die Aufhebung der US-Seeblockade. Diese Punkte seien bereits Bestandteil des Abkommens mit den USA. Herbe Niederlage für die CDU bei den Wahlen in Mecklenburg-Vorpommern und Berlin. Die Landtagswahlen in Mecklenburg-Vorpommern hat die AfD mit knapper Mehrheit gegen die SPD gewonnen.
1: Die CDU ist auch deshalb so schwach in Mecklenburg-Vorpommern geworden und auch hier in Berlin und im Bund sowieso, weil sie als Volkspartei von uns abgelöst wurde. Und das heißt im Bund eigentlich ganz klar, Friedrich Merz muss die Konsequenzen ziehen. Er muss es tun für seine Parteien, auch für Deutschland. Und unser Ziel ist natürlich, Koalitionsgespräche langfristig mit der CDU zu führen. Aber wir werden uns auf keinen Fall verbiegen, weil wir das deutlich bessere Programm haben.
0: AfD-Co-Chefin Alice Weidel. Kanzler Merz sprach nach den ersten Hochrechnungen von einem Desaster, formulierte aber auch wieder die immer gleichen Parolen und sieht andere in der Verantwortung für die Wahlergebnisse in Mecklenburg-Vorpommern und Berlin.
2: Das Ergebnis in Mecklenburg-Vorpommern können wir nicht schönreden. Es ist ein Desaster. Die CDU hat gekämpft, aber es ist am Ende die CDU zerrieben worden in der Zuspitzung zwischen SPD und AfD. Das Vertrauen in die Institutionen unseres Landes sinkt und wird von radikalen Parteien links und rechts aktiv untergraben. Was jetzt zu tun ist, erfordert Rückgrat, Standhaftigkeit und Geduld. Ich werde das aufbringen als Parteivorsitzender der CDU und vor allem als Bundeskanzler unseres Landes.
0: Soweit die aktuellen Meldungen.
3: Das Wetter.
4: Das Wetter. Das ist da und ist wechselhaft und es bleibt auch so. Also mal Sonne, mal Wolken. Es kann auch zwischendurch wohl noch mal einen Schauer geben. 18 Grad soll es dabei warm werden.
3: Der Verkehrsdienst.
4: Wegen der Sanierung ist in Hoyerswerda die B97 zwischen der Görlitz und der Bolzner Brücke voll gesperrt. Die Umleitung führt über die Süd- und Niskirchstraße bis zum Kreisverkehr B96, B97 und dann zurück nach Hoyerswerda über die Spremberger Chaussee. In Gegenrichtung geht's analog.
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4: Gibt's nix. 03571 425 426 ist die Nummer des Lausitzwelle Verkehrsdienstes.
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7 Minuten nach 9, moin moin, sagt Bernd Vogave nochmal. Ja, noch ein bisschen Musik zum Unterwerden.

0: Ein ganz flotter Shakin' Stevens hat die Uhr auf 10 Minuten nach 9 getrieben. Bei uns ist jetzt Geschichte dran.
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2: Die Semperoper in Dresden wurde am 21. September 1869 durch ein Feuer zerstört. Der Architekt Gottfried Semper, der das Hoftheater zwischen 1838 und 41 errichten ließ, leitete die Wiedererrichtung des Bühnenhauses im Stil der italienischen Hochrenaissance. Wesentliche Merkmale des Vorgängerbaus lebten in der neuen Oper wieder auf. Im Zweiten Weltkrieg wurde die Oper ein weiteres Mal zerstört. Unter weitgehender Wahrung der historischen Form wurde das Opernhaus von 1977 bis 85 rekonstruiert. Im Februar 1985 wurde die weltberühmte Spielstätte mit der Aufführung der Freischütz wiedereröffnet. Das Besondere an dem Bau sind neben seinem imposanten Äußeren eine hervorragende Akustik und eine üppige Innenausstattung. Am 21. September 1957 geriet das deutsche Segelschulschiff Pamir im Atlantik in einen schweren Hurricane und sank. Nur 6 der 86 Besatzungsmitglieder konnten gerettet werden. Als die Pamir sank, war sie 52 Jahre alt. Die mit 3.101 Bruttoregistertonnen vermessene Viermastbark war 1905 bei Blohm & Voss in Hamburg vom Stapel gelaufen. Das Schiff mit seinen 56 Meter hohen Masten fuhr zwischen den Weltkriegen unter finnischer Flagge und wurde 1951 in die Bundesrepublik zurückgekauft. Eine Stiftung der deutschen Reeder übernahm den 98 Meter langen Segler und sein Schwesternschiff Passat als frachtfahrende Ausbildungsschiffe für den seemännischen Nachwuchs. Der Untergang der Pamir bedeutete auch das Ende der frachtfahrenden Segelschulschiffe. Das Schwesterschiff Passat wurde aus dem Verkehr genommen und liegt heute als Museumsschiff in Lübeck. Am 21. September 1972 billigte der Deutsche Bundestag nahezu einstimmig eine Reform der gesetzlichen Rentenversicherung. Die Hauptveränderung bestand darin, dass Arbeitnehmer ab 1973 bereits im Alter von 63 Jahren in den Ruhestand gehen können, wenn sie bis dahin über 35 anrechnungsfähige Versicherungsjahre verfügen. Das sogenannte erfüllte Arbeitsleben wurde damit allgemein mit 63 Jahren definiert. Wissenschaftliche Untersuchungen hatten ergeben, dass bereits die meisten Menschen zwischen 55 und 60 einer vorzeitigen Beendigung des Berufslebens positiv gegenüberstehen. Im Zuge der Rentenreform wurde gleichzeitig auch die elektronische Datenverarbeitung in die Rentenversicherung eingeführt.

Eine weitere der informativen und verständlichen Montagsvorlesungen gibt es heute im Lausitzer Seenlandklinikum in Hoyerswerda. Ich hab Rücken, lautet das Thema. Der erfahrene Orthopäde und Wirbelsäulenchirurg Dr. Stefan Domania informiert unter anderem, wie genau Behandlungsverfahren funktionieren und wie man die richtige Behandlungsstrategie für jeden Patienten festlegt. Die Veranstaltung ist kostenfrei und beginnt heute um 17 Uhr im Klinikum. Sie können dem Fachmann natürlich auch Ihre Fragen stellen. Die Kontaktstelle für Pflege-Selbsthilfe des Landkreises Bautzen lädt pflegende Angehörige heute zu einer kostenfreien Austauschveranstaltung ein. Unter dem Titel Mach mal Pflegepause geht es um die Herausforderungen der häuslichen Pflege. Die Veranstaltung findet heute um 10 Uhr im St. Martin Seniorenzentrum, dem Altenpflegeheim Goldener Stern in der Spremberger Straße 10 in Hoyerswerda statt. Sie können Ihre Fragen und Anliegen loswerden. Es gibt viele Informationen zu unterschiedlichen Themen für pflegende Angehörige. Die Teilnahme ist kostenlos, eine Anmeldung ist nicht erforderlich. Beim Nachbarschaftshilfeverein gibt es heute ab 14 Uhr den Spielenachmittag im Mehrgenerationenhaus in der Schweizer Straße in Hoyerswerda. Im Mehrgenerationenhaus in Bernsdorf ist heute von 11 bis 15 Uhr die Bibliothek geöffnet. Um 19 Uhr beginnt ein Zumba-Kurs.

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1: Einen wunderschönen Montagmorgen wünscht Ihnen Antonia Naumann. Die Sanierung der ehemaligen Braunkohletagebaugebiete in der Lausitz kommt voran, bleibt aber eine Aufgabe für die kommenden Jahrzehnte. Das sagte Brandenburgs Infrastrukturstaatssekretär Volker Gerd Westphal bei einem Besuch unter anderem im Tagebau Welzow Süd und am Sedlitzer See. Aktuell verhandeln Brandenburg, Sachsen, Sachsen-Anhalt und Thüringen mit dem Bund über die Finanzierung der LMBV für die Jahre 2028 bis 2032. Für die Sanierung und Entwicklung der Lausitzer Bergbaufolgelandschaft wurden bislang rund 941 Millionen Euro aus dem Bund-Länder-Verwaltungsabkommen eingesetzt. Die Stadt Görlitz will mit dem Präventionsprogramm Papilio Kinder frühzeitig in ihren sozialen und emotionalen Fähigkeiten stärken. Dazu soll eine kommunale Präventionskette aufgebaut werden, die Angebote von der Betreuung unter Dreijähriger über Kitas bis zu Grundschule und Hort miteinander verbindet. Ziel ist es, möglichst viele Fachkräfte zu qualifizieren und Prävention dauerhaft in den Görlitzer Einrichtungen zu verankern. Die geplante neue Höchstspannungsleitung durch das Rödertal beschäftigt die Menschen in Großröhrsdorf weiter. Am Donnerstag informierten Stadt- und Bürgerinitiativen über den aktuellen Stand und den Verlauf der sogenannten Bürgertrasse. Hintergrund ist die geplante 380 Kilowatt-Leitung Elbe-Oberlausitz des Netzbetreibers 50 Hertz. Sie soll unter anderem dazu beitragen, den steigenden Strombedarf im Dresdner Norden und insbesondere der dortigen Halbleiterindustrie abzusichern. Kritik gibt es vor allem an den bislang untersuchten Trassenführungen. Deshalb wurde gemeinsam eine alternative Streckenführung entwickelt, die sogenannte Bürgertrasse. Das weitere Verfahren und die Prüfung der unterschiedlichen Varianten stehen noch aus. Gestern feierte das neue Stück Filmriss »Wenn's bei Neumann zweimal klingelt« im Radeberger Biertheater unter tosendem Applaus Premiere. Mit viel Humor und schlagfertigen Wortspielen führten die altbekannten Schauspielerinnen und Schauspieler um Thomas Böttcher, Kati Grasse und Jens Albrecht ihre Besucher und Besucherinnen durch den bunten Abend. Passend wie immer in der Tradition des Mundarttheaters finden auch wieder viele Anspielungen auf die sächsische Heimat ihren Platz. Und was am Abend bei den Neumanns wirklich passiert ist, dafür muss man natürlich bis zum Schluss dranbleiben.
0: Das Wetter.
2: Heute wechselnd bewölkt, bei Höchstwerten bis 18 Grad.
0: Der Verkehrsdienst.
2: Gesperrt ist wegen der Sanierung ein Teil der Hauptstraße in Lauter. Der Verkehr zwischen Hoyerswerda und Senftenberg wird weiterhin in der großräumigen Umleitung über das Brandenburger Tor und die B156 Richtung A13 geführt. Ortskundige können über Tetschwitz fahren.
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2: 03571 425 426, so die Nummer.
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Gleich 9:45. Ich möchte an der Stelle nochmal aufs, oder nochmal ist gut, aufs Lauseswelle Fernsehen heute Abend hinweisen. Ab 18 Uhr gibt's ja das neue Programm. Neben vielen aktuellen Infos in der Drehscheibe gibt's heute Abend auch einen Beitrag. Da geht's ums gesunde Essen. Und ja, das ist ein ganz wichtiger Faktor. Man sollte sich Zeit nehmen und es gibt da noch ein ganz paar andere Sachen zu beachten. Also das unter anderem heute Abend im Lausitzwelle Fernsehen. Und wir werden natürlich auch noch mal ganz kurz auf die Manu, die Dörtes Dance Gala zurückblicken, die gestern in der Lausitzhalle Neuswader stattgefunden hat. War richtig viel los, tolles Publikum und tolle Tänzer auf der Bühne. Auch das heute Abend im Lausitzwelle Fernsehen unter anderem.

10:50. Ich darf mich an der Stelle von Ihnen verabschieden. Ich habe es ja erst schon mal gesagt, die Zeit ist verflogen heute. Ich denke, wir sind gut reingerutscht in diese neue Woche. Ich melde mich am Nachmittag nochmal und begleite Sie von 14 bis 17 Uhr das Programm. Und bin natürlich auch morgen wieder hier mit dem nächsten fröhlichen Wecker, der auch morgen von 6 bis 10 klingelt. Wieder mit vielen Themen. Es geht wieder quer durchs Lausitzweller Radioland. Wir gucken nach Königsbrück, nach Sedlitz, nach Spremberg. Dann habe ich noch eine Einladung für Sie morgen und natürlich auch wieder beste Musik. Also, wenn Sie Lust haben, dann starten Sie gemeinsam mit uns, mit Ihrer Lausitzwelle in den Dienstag. Bis dahin sagt für jetzt Gruß, Dank und Tschüss, Bernd Vogava. Und hier kommt der, der immer nur montags kommen kann.

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1: Am Mikrofon Gisela Hoff. Die italienische Regierung plant ein Verbot von Burkas und Niqabs an Schulen. Ministerpräsidentin Meloni kündigte bei einer Jugendveranstaltung ihrer Partei an, dass dem Kabinett dazu bald ein entsprechender Vorschlag vorgelegt werden soll. Nach ihren Vorstellungen sollen Schülerinnen mit unbedecktem Gesicht am Unterricht teilnehmen. Zudem will die Regierung die Zahl ausländischer Schüler pro Klasse begrenzen. Der Iran signalisiert nach Angaben seines obersten Sicherheitskoordinators Rezai Bereitschaft zu einem Ende des Krieges mit den USA. Voraussetzung sei demnach die Umsetzung des im Juni vereinbarten Rahmenabkommens. Rezai nannte gegen

0: Lehen und im Bund sowieso, weil sie als Volkspartei von uns abgelöst wurde. Und das heißt im Bund eigentlich ganz klar, Friedrich Merz muss die Konsequenzen ziehen. Er muss es tun für seine Parteien, auch für Deutschland. Und unser Ziel ist natürlich, Koalitionsgespräche langfristig mit der CDU zu führen. Aber wir werden uns auf keinen Fall verbiegen, weil wir das deutlich bessere Programm haben.
1: AfD-Co-Chefin Alice Weidel. Kanzler Merz sprach nach den ersten Hochrechnungen von einem Desaster, formulierte aber auch wieder die immer gleichen Parolen und sieht andere in der Verantwortung für die Wahlergebnisse in Mecklenburg-Vorpommern und Berlin.
2: Das Ergebnis in Mecklenburg-Vorpommern können wir nicht schönreden. Es ist ein Desaster. Die CDU hat gekämpft, aber es ist am Ende die CDU zerrieben worden in der Zuspitzung zwischen SPD und AfD. Das Vertrauen in die Institutionen unseres Landes sinkt und wird von radikalen Parteien links und rechts aktiv untergraben. Was jetzt zu tun ist, erfordert Rückgrat, Standhaftigkeit und Geduld. Ich werde das aufbringen als Parteivorsitzender der CDU und vor allem als Bundeskanzler unseres Landes.
1: Soweit die aktuellen Meldungen.
3: Das Wetter.
4: Heute starteten wir sehr herbstlich in die neue Woche. In Hoyerswerda gibt es am Vormittag zeitweise leichten Regen, während es im Osten der Lausitz meist trocken, aber stark bewölkt bleibt. Im weiteren Tagesverlauf lässt der Regen nach, die Wolken bleiben uns aber erhalten. Die Temperaturen steigen auf etwa 14 bis 17 Grad. Dazu weht ein mäßiger, teils böiger Wind aus West bis Nordwest.
3: Der Verkehrsdienst.
4: In Elsterwerda ist die Ortsdurchfahrt gesperrt. Sie wird saniert. Eine Umleitung ist über Reichenhain ausgeschildert.
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4: 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Fahren Sie vorsichtig.
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1: Für Sie im Lausitzwelle Nachrichtenstudio Antonia Naumann. Hallo. Für die Sanierung der Dorfkirche in Fermerswalde bei Herzberg-Elster stellt die Deutsche Stiftung Denkmalschutz dank zahlreicher zweckgebundener Spenden 20.000 Euro zur Verfügung. Die Kirche wurde einst im 14. Jahrhundert erbaut und gehört zu den heute mehr als 770 Denkmalen, die die Deutsche Stiftung Denkmalschutz dank privater Spenden ihrer Treuhandstiftungen sowie der Mittel der Lotterie Glücksspirale allein in Brandenburg fördern konnte. Die Sanierung der ehemaligen Braunkohletagebaugebiete in der Lausitz kommt voran, bleibt aber eine Aufgabe für die kommenden Jahrzehnte. Das sagte Brandenburgs Infrastrukturstaatssekretär Volker Gerd Westphal bei einem Besuch unter anderem im Tagebau Welzow Süd und am Sedlitzer See. Aktuell verhandeln Brandenburg, Sachsen, Sachsen-Anhalt und Thüringen mit dem Bund über die Finanzierung der LMBV für die Jahre 2028 bis 2032. Für die Sanierung und Entwicklung der Lausitzer Bergbaufolgelandschaft wurden bislang rund 941 Millionen Euro aus dem Bund-Länder-Verwaltungsabkommen eingesetzt. Die Stadt Görlitz will mit dem Präventionsprogramm Papilio Kinder frühzeitig in ihren sozialen und emotionalen Fähigkeiten stärken. Dazu soll eine kommunale Präventionskette aufgebaut werden, die Angebote von der Betreuung unter Dreijähriger über Kitas bis zu Grundschule und Hort miteinander verbindet. Ziel ist es, möglichst viele Fachkräfte zu qualifizieren und Prävention dauerhaft in den Görlitzer Einrichtungen zu verankern. Die geplante neue Höchstspannungsleitung durch das Rödertal beschäftigt die Menschen in Großröhrsdorf weiter. Am Donnerstag informierten Stadt- und Bürgerinitiativen über den aktuellen Stand und den Verlauf der sogenannten Bürgertrasse. Hintergrund ist die geplante 380 Kilowatt-Leitung Elbe-Oberlausitz des Netzbetreibers 50 Hertz. Sie soll unter anderem dazu beitragen, den steigenden Strombedarf im Dresdner Norden und insbesondere der dortigen Halbleiterindustrie abzusichern. Kritik gibt es vor allem an den bislang untersuchten Trassenführungen. Deshalb wurde gemeinsam eine alternative Streckenführung entwickelt, die sogenannte Bürgertrasse. Das weitere Verfahren und die Prüfung der unterschiedlichen Varianten stehen noch aus.
0: Das Wetter.
1: Heute starteten wir sehr herbstlich in die neue Woche. In Hoyerswerda gibt es am Vormittag zeitweise leichten Regen, während es im Osten der Lausitz meist trocken, aber stark bewölkt bleibt. Im weiteren Tagesverlauf lässt der Regen nach, die Wolken bleiben uns aber erhalten. Die Temperaturen steigen auf etwa 14 bis 17 Grad. Dazu weht ein mäßiger, teils böiger Wind aus West bis Nordwest.
0: Der Verkehrsdienst.
1: In Elsterwerda ist die Ortsdurchfahrt gesperrt. Sie wird saniert. Eine Umleitung ist über Reichenhain ausgeschildert.
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1: Am Mikrofon Gisela Hoff. Die italienische Regierung plant ein Verbot von Burkas und Niqabs an Schulen. Ministerpräsidentin Meloni kündigte bei einer Jugendveranstaltung ihrer Partei an, dass dem Kabinett dazu bald ein entsprechender Vorschlag vorgelegt werden soll. Nach ihren Vorstellungen sollen Schülerinnen mit unbedecktem Gesicht am Unterricht teilnehmen. Zudem will die Regierung die Zahl ausländischer Schüler pro Klasse begrenzen. Der Iran signalisiert nach Angaben seines obersten Sicherheitskoordinators Rezai Bereitschaft zu einem Ende des Krieges mit den USA. Voraussetzung sei demnach die Umsetzung des im Juni vereinbarten Rahmenabkommens. Rezai nannte gegenüber dem TV drei Bedingungen: ein Ende der Kämpfe an allen Fronten, die Freigabe eingefrorener iranischer Vermögenswerte und die Aufhebung der US-Seeblockade. Diese Punkte seien bereits Bestandteil des Abkommens mit den USA. Herbe Niederlage für die CDU bei den Wahlen in Mecklenburg-Vorpommern und Berlin. Die Landtagswahlen in Mecklenburg-Vorpommern hat die AfD mit knapper Mehrheit gegen die SPD gewonnen.
2: Die CDU ist auch deshalb so schwach in Mecklenburg-Vorpommern geworden und auch hier in Berlin und im Bund sowieso, weil sie als Volkspartei von uns abgelöst wurde. Und das heißt im Bund eigentlich ganz klar,

0: Ergebnisse in Mecklenburg-Vorpommern und Berlin.
1: Das Ergebnis in Mecklenburg-Vorpommern können wir nicht schönreden. Es ist ein Desaster. Die CDU hat gekämpft, aber es ist am Ende die CDU zerrieben worden in der Zuspitzung zwischen SPD und AfD. Das Vertrauen in die Institutionen unseres Landes sinkt und wird von radikalen Parteien links und rechts aktiv untergraben. Was jetzt zu tun ist, erfordert Rückgrat, Standhaftigkeit und Geduld. Ich werde das aufbringen als Parteivorsitzender der CDU und vor allem als Bundeskanzler unseres Landes.
0: Soweit die aktuellen Meldungen.
2: Das Wetter.
3: Heute starteten wir sehr herbstlich in die neue Woche. In Hoyerswerda gibt es am Vormittag zeitweise leichten Regen, während es im Osten der Lausitz meist trocken, aber stark bewölkt bleibt. Im weiteren Tagesverlauf lässt der Regen nach, die Wolken bleiben uns aber erhalten. Die Temperaturen steigen auf etwa 14 bis 17 Grad. Dazu weht ein mäßiger, teils böiger Wind aus West bis Nordwest.
2: Der Verkehrsdienst.
3: In Elsterwerda ist die Ortsdurchfahrt gesperrt. Sie wird saniert. Eine Umleitung ist über Reichenhain ausgeschildert.
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1: Für Sie im Lausitzwelle Nachrichtenstudio Antonia Naumann. Hallo. Die Beschäftigten der Acumotive in Kamenz beteiligen sich heute an einem bundesweiten Aktionstag der Autoindustrie. Mit einer Fotoaktion auf dem Werksgelände wollen sie ein Zeichen für den Erhalt von Arbeitsplätzen und den Zusammenhalt in der Branche setzen. Unterstützt werden sie dabei von Beschäftigten des Logistikdienstleisters Rhenus. Acumotive in Kamenz ist aktuell nicht von Spar- oder Verlagerungsplänen betroffen. Im Anschluss stehen Betriebsrat und IG Metall vor dem Werktor für Fragen zur Verfügung. Für die Sanierung der Dorfkirche in Fermerswalde bei Herzberg-Elster stellt die Deutsche Stiftung Denkmalschutz dank zahlreicher zweckgebundener Spenden 20.000 Euro zur Verfügung. Die Kirche wurde einst im 14. Jahrhundert erbaut und gehört zu den heute mehr als 770 Denkmalen, die die Deutsche Stiftung Denkmalschutz dank privater Spenden ihrer Treuhandstiftungen sowie der Mittel der Lotterie Glücksspirale allein in Brandenburg fördern konnte. Die Sanierung der ehemaligen Braunkohletagebaugebiete in der Lausitz kommt voran, bleibt aber eine Aufgabe für die kommenden Jahrzehnte. Das sagte Brandenburgs Infrastrukturstaatssekretär Volker Gerd Westphal bei einem Besuch unter anderem im Tagebau Welzow Süd und am Sedlitzer See. Aktuell verhandeln Brandenburg, Sachsen, Sachsen-Anhalt und Thüringen mit dem Bund über die Finanzierung der LMBV für die Jahre 2028 bis 2032. Für die Sanierung und Entwicklung der Lausitzer Bergbaufolgelandschaft wurden bislang rund 941 Millionen Euro aus dem Bund-Länder-Verwaltungsabkommen eingesetzt. Die Stadt Görlitz will mit dem Präventionsprogramm Papilio Kinder frühzeitig in ihren sozialen und emotionalen Fähigkeiten stärken. Dazu soll eine kommunale Präventionskette aufgebaut werden, die Angebote von der Betreuung unter Dreijähriger über Kitas bis zu Grundschule und Hort miteinander verbindet. Ziel ist es, möglichst viele Fachkräfte zu qualifizieren und Prävention dauerhaft in den Görlitzer Einrichtungen zu verankern.
0: Das Wetter.
1: Heute starteten wir sehr herbstlich in die neue Woche. In Hoyerswerda gibt es am Vormittag zeitweise leichten Regen, während es im Osten der Lausitz meist trocken, aber stark bewölkt bleibt. Im weiteren Tagesverlauf lässt der Regen nach, die Wolken bleiben uns aber erhalten. Die Temperaturen steigen auf etwa 14 bis 17 Grad. Dazu weht ein mäßiger, teils böiger Wind aus West bis Nordwest.
0: Der Verkehrsdienst.
1: In Elsterwerda ist die Ortsdurchfahrt gesperrt. Sie wird saniert. Eine Umleitung ist über Reichenhain ausgeschildert.
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1: Mit Michael Miem. Die russische Kremlpartei Geeintes Russland hat ihre Mehrheit bei der Parlamentswahl weiter ausgebaut. Nach Auszählung von mehr als 95% der Stimmen kommt sie nach Angaben der Zentralen Wahlkommission voraussichtlich auf 355 der 450 Sitze in der Staatsduma. Die Wahlleiterin erklärte, die von Präsident Putin unterstützte Partei mit fast 58% der Stimmen zur Siegerin. Bei der Wahl 2021 waren ihr knapp 50% zugesprochen worden. In der neuen Duma sind nach der Abstimmung nur noch 4 Parteien vertreten. Gewählt worden ist auch in Berlin und Mecklenburg-Vorpommern. Dort ist die AfD bei der Landtagswahl nach dem vorläufigen Ergebnis stärkste Kraft geworden. Sie erreichte 38,2% der Stimmen und konnte ihren Anteil gegenüber 2021 mehr als verdoppeln. Trotz des Wahlerfolgs der AfD liegt die SPD auf Platz 2 und will auch weiterhin die Landesregierung führen. Ministerpräsidentin Schwesig teilte bereits mit, wie sie den eigentlich deutlichen blau-roten Wählerwunsch umgehen wird.
2: Für die SPD-MV ist klar, wir haben den Auftrag zur Regierungsbeteiligung mit den demokratischen Parteien. Und ich werde meiner Partei vorschlagen, dass wir sowohl mit den Grünen als auch mit den Linken, das sind die beiden demokratischen Parteien, die im Landtag MV vertreten sind, Gespräche führen und unseren Wählerauftrag erfüllen. Denn diese 35% gab es vor allem von Wählerinnen und Wählern, die sich wünschen, dass ich meine Arbeit als Ministerpräsidentin fortsetze und dass wir eben eine demokratische, stabile Regierung bilden. Und da soll es nahtlos weitergehen.
1: Die Zahl der Fahrgäste im öffentlichen Nahverkehr ist im ersten Halbjahr 2026 erneut gestiegen. Nach Angaben des Statistischen Bundesamts wurden gut 5,7

0: Im weiteren Tagesverlauf lässt der Regen nach, die Wolken bleiben uns aber erhalten. Die Temperaturen steigen auf etwa 14 bis 17 Grad. Dazu weht ein mäßiger, teils böiger Wind aus West bis Nordwest.
1: Der Verkehrsdienst.
0: In Elsterwerda ist die Ortsdurchfahrt gesperrt. Sie wird saniert. Eine Umleitung ist über Reichenhain ausgeschildert.
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1: Für Sie im Lausitzwelle Nachrichtenstudio Antonia Naumann. Hallo. Die Beschäftigten der Acumotive in Kamenz beteiligen sich heute an einem bundesweiten Aktionstag der Autoindustrie. Mit einer Fotoaktion auf dem Werksgelände wollen sie ein Zeichen für den Erhalt von Arbeitsplätzen und den Zusammenhalt in der Branche setzen. Unterstützt werden sie dabei von Beschäftigten des Logistikdienstleisters Rhenus. Acumotive in Kamenz ist aktuell nicht von Spar- oder Verlagerungsplänen betroffen. Im Anschluss stehen Betriebsrat und IG Metall vor dem Werktor für Fragen zur Verfügung. Für die Sanierung der Dorfkirche in Fermerswalde bei Herzberg-Elster stellt die Deutsche Stiftung Denkmalschutz dank zahlreicher zweckgebundener Spenden 20.000 Euro zur Verfügung. Die Kirche wurde einst im 14. Jahrhundert erbaut und gehört zu den heute mehr als 770 Denkmalen, die die Deutsche Stiftung Denkmalschutz dank privater Spenden ihrer Treuhandstiftungen sowie der Mittel der Lotterie Glücksspirale allein in Brandenburg fördern konnte. Die Sanierung der ehemaligen Braunkohletagebaugebiete in der Lausitz kommt voran, bleibt aber eine Aufgabe für die kommenden Jahrzehnte. Das sagte Brandenburgs Infrastrukturstaatssekretär Volker Gerd Westphal bei einem Besuch unter anderem im Tagebau Welzow Süd und am Sedlitzer See. Aktuell verhandeln Brandenburg, Sachsen, Sachsen-Anhalt und Thüringen mit dem Bund über die Finanzierung der LMBV für die Jahre 2028 bis 2032. Für die Sanierung und Entwicklung der Lausitzer Bergbaufolgelandschaft wurden bislang rund 941 Millionen Euro aus dem Bund-Länder-Verwaltungsabkommen eingesetzt. Die Stadt Görlitz will mit dem Präventionsprogramm Papilio Kinder frühzeitig in ihren sozialen und emotionalen Fähigkeiten stärken. Dazu soll eine kommunale Präventionskette aufgebaut werden, die Angebote von der Betreuung unter Dreijähriger über Kitas bis zu Grundschule und Hort miteinander verbindet. Ziel ist es, möglichst viele Fachkräfte zu qualifizieren und Prävention dauerhaft in den Görlitzer Einrichtungen zu verankern.
0: Das Wetter.
1: Heute starteten wir sehr herbstlich in die neue Woche. In Hoyerswerda gibt es am Vormittag zeitweise leichten Regen, während es im Osten der Lausitz meist trocken, aber stark bewölkt bleibt. Im weiteren Tagesverlauf lässt der Regen nach, die Wolken bleiben uns aber erhalten. Die Temperaturen steigen auf etwa 14 bis 17 Grad. Dazu weht ein mäßiger, teils böiger Wind aus West bis Nordwest.
0: Der Verkehrsdienst.
1: In Elsterwerda ist die Ortsdurchfahrt gesperrt. Sie wird saniert. Eine Umleitung ist über Reichenhain ausgeschildert.
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1: Mit Michael Mihm. Die russische Kremlpartei Geeintes Russland hat ihre Mehrheit bei der Parlamentswahl weiter ausgebaut. Nach Auszählung von mehr als 95% der Stimmen kommt sie nach Angaben der Zentralen Wahlkommission voraussichtlich auf 355 der 450 Sitze in der Staatsduma. Die Wahlleiterin erklärte, die von Präsident Putin unterstützte Partei mit fast 58% der Stimmen zur Siegerin. Bei der Wahl 2021 waren ihr knapp 50% zugesprochen worden. In der neuen Duma sind nach der Abstimmung nur noch 4 Parteien vertreten. Gewählt worden ist auch in Berlin und Mecklenburg-Vorpommern. Dort ist die AfD bei der Landtagswahl nach dem vorläufigen Ergebnis stärkste Kraft geworden. Sie erreichte 38,2% der Stimmen und konnte ihren Anteil gegenüber 2021 mehr als verdoppeln. Trotz des Wahlerfolgs der AfD liegt die SPD auf Platz 2 und will auch weiterhin die Landesregierung führen. Ministerpräsidentin Schwesig teilte bereits mit, wie sie den eigentlich deutlichen blau-roten Wählerwunsch umgehen wird.
2: Für die SPD-MV ist klar, wir haben den Auftrag zur Regierungsbeteiligung mit den demokratischen Parteien. Und ich werde meiner Partei vorschlagen, dass wir sowohl mit den Grünen als auch mit den Linken, das sind die beiden demokratischen Parteien, die im Landtag MV vertreten sind, Gespräche führen und unseren Wählerauftrag erfüllen. Denn diese 35% gab es vor allem von Wählerinnen und Wählern, die sich wünschen, dass ich meine Arbeit als Ministerpräsidentin fortsetze und dass wir eben eine demokratische, stabile Regierung bilden. Und da soll es nahtlos weitergehen.
1: Die Zahl der Fahrgäste im öffentlichen Nahverkehr ist im ersten Halbjahr 2026 erneut gestiegen. Nach Angaben des Statistischen Bundesamts wurden gut 5,7 Milliarden Fahrten mit Bussen und Bahnen registriert, 2% mehr als im Vorjahreszeitraum. Im Fernverkehr ging die Zahl dagegen um 2% auf 75 Millionen Fahrgäste zurück. Im Eisenbahnfernverkehr waren mit 69 Millionen Reisenden 3% weniger unterwegs als ein Jahr zuvor. Als mögliche Ursache nennen die Statistiker witterungsbedingte Einschränkungen des Bahnbetriebs im ersten Quartal.
0: Das Wetter.
3: Heute starteten wir sehr herbstlich in die neue Woche. In Hoyerswerda gibt es am Vormittag zeitweise leichten Regen, während es im

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1: Für Sie im Lausitzwelle Nachrichtenstudio Antonia Naumann. Hallo. Für die Sanierung der Dorfkirche in Vermerswalde bei Herzberg-Elster stellt die Deutsche Stiftung Denkmalschutz dank zahlreicher zweckgebundener Spenden 20.000 Euro zur Verfügung. Die Kirche wurde einst im 14. Jahrhundert erbaut und gehört zu den heute mehr als 770 Denkmalen, die die Deutsche Stiftung Denkmalschutz dank privater Spenden ihrer Treuhandstiftungen sowie der Mittel der Lotterie Glücksspirale allein in Brandenburg fördern konnte. Die Sanierung der ehemaligen Braunkohletagebaugebiete in der Lausitz kommt voran, bleibt aber eine Aufgabe für die kommenden Jahrzehnte. Das sagte Brandenburgs Infrastrukturstaatssekretär Volker Gerd Westphal bei einem Besuch unter anderem im Tagebau Welzow Süd und am Sedlitzer See. Aktuell verhandeln Brandenburg, Sachsen, Sachsen-Anhalt und Thüringen mit dem Bund über die Finanzierung der LMBV für die Jahre 2028 bis 2032. Für die Sanierung und Entwicklung der Lausitzer Bergbaufolgelandschaft wurden bislang rund 941 Millionen Euro aus dem Bund-Länder-Verwaltungsabkommen eingesetzt. Die Stadt Görlitz will mit dem Präventionsprogramm Papilio Kinder frühzeitig in ihren sozialen und emotionalen Fähigkeiten stärken. Dazu soll eine kommunale Präventionskette aufgebaut werden, die Angebote von der Betreuung unter Dreijähriger über Kitas bis zu Grundschule und Hort miteinander verbindet. Ziel ist es, möglichst viele Fachkräfte zu qualifizieren und Prävention dauerhaft in den Görlitzer Einrichtungen zu verankern. Die geplante neue Höchstspannungsleitung durch das Rödertal beschäftigt die Menschen in Großröhrsdorf weiter. Am Donnerstag informierten Stadt- und Bürgerinitiativen über den aktuellen Stand und den Verlauf der sogenannten Bürgertrasse. Hintergrund ist die geplante 380 Kilowatt-Leitung Elbe-Oberlausitz des Netzbetreibers 50 Hertz. Sie soll unter anderem dazu beitragen, den steigenden Strombedarf im Dresdner Norden und insbesondere der dortigen Halbleiterindustrie abzusichern. Kritik gibt es vor allem an den bislang untersuchten Trassenführungen. Deshalb wurde gemeinsam eine alternative Streckenführung entwickelt, die sogenannte Bürgertrasse. Das weitere Verfahren und die Prüfung der unterschiedlichen Varianten stehen noch aus.
0: Das Wetter.
1: Heute starteten wir sehr herbstlich in die neue Woche. In Hoyerswerda gibt es am Vormittag zeitweise leichten Regen, während es im Osten der Lausitz meist trocken, aber stark bewölkt bleibt. Im weiteren Tagesverlauf lässt der Regen nach, die Wolken bleiben uns aber erhalten. Die Temperaturen steigen auf etwa 14 bis 17 Grad. Dazu weht ein mäßiger, teils böiger Wind aus West bis Nordwest.
0: Der Verkehrsdienst.
1: In Elsterwerda ist die Ortsdurchfahrt gesperrt. Sie wird saniert. Eine Umleitung ist über Reichenhain ausgeschildert.
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1: Mit Michael Mim. Die russische Kremlpartei Geeintes Russland hat ihre Mehrheit bei der Parlamentswahl weiter ausgebaut. Nach Auszählung von mehr als 95% der Stimmen kommt sie nach Angaben der Zentralen Wahlkommission voraussichtlich auf 355 der 450 Sitze in der Staatsduma. Die Wahlleiterin erklärte, die von Präsident Putin unterstützte Partei mit fast 58% der Stimmen zur Siegerin. Bei der Wahl 2021 waren ihr knapp 50% zugesprochen worden. In der neuen Duma sind nach der Abstimmung nur noch 4 Parteien vertreten. Gewählt worden ist auch in Berlin und Mecklenburg-Vorpommern. Dort ist die AfD bei der Landtagswahl nach dem vorläufigen Ergebnis stärkste Kraft geworden. Sie erreichte 38,2% der Stimmen und konnte ihren Anteil gegenüber 2021 mehr als verdoppeln. Trotz des Wahlerfolgs der AfD liegt die SPD auf Platz 2 und will auch weiterhin die Landesregierung führen. Ministerpräsidentin Schwesig teilte bereits mit, wie sie den eigentlich deutlichen blau-roten Wählerwunsch umgehen wird.
2: Für die SPD-MV ist klar, wir haben den Auftrag zur Regierungsbeteiligung mit den demokratischen Parteien. Und ich werde meiner Partei vorschlagen, dass wir sowohl mit den Grünen als auch mit den Linken, das sind die beiden demokratischen Parteien, die im Landtag MV vertreten sind, Gespräche führen und unseren Wählerauftrag erfüllen. Denn diese 35% gab es vor allem von Wählerinnen und Wählern, die sich wünschen, dass ich meine Arbeit als Ministerpräsidentin fortsetze und dass wir eben eine demokratische, stabile Regierung bilden. Und da soll es nahtlos weitergehen.
1: Die Zahl der Fahrgäste im öffentlichen Nahverkehr ist im ersten Halbjahr 2026 erneut gestiegen. Nach Angaben des Statistischen Bundesamts wurden gut 5,7 Milliarden Fahrten mit Bussen und Bahnen registriert, 2% mehr als im Vorjahreszeitraum. Im Fernverkehr ging die Zahl dagegen um 2% auf 75 Millionen Fahrgäste zurück. Im Eisenbahnfernverkehr waren mit 69 Millionen Reisenden 3% weniger unterwegs als ein Jahr zuvor. Als mögliche Ursache nennen die Statistiker witterungsbedingte Einschränkungen des Bahnbetriebs im ersten Quartal.
0: Das Wetter.
3: Der Nachmittag gestaltet sich in der Lausitz weiterhin windig und wechselhaft. Immer wieder können Schauer durchziehen. Am Abend lässt der Regen nach und in der Nacht lockern die Wolken zunehmend auf. Die Temperaturen gehen auf etwa 9 bis 7 Grad zurück. Dazu bleibt der Wind zunächst mäßig bis böig, lässt in der Nacht dann aber deutlich nach. Morgen wird es dann freundlicher und vor allem trocken. Sonne und Wolken wechseln sich ab und die Temperaturen steigen auf etwa 14 bis 17 Grad.
0: Der Verkehrsdienst.
3: Die B97 in Hoyerswerda ist ab heute zwischen der Bautzener und Görlitzer Brücke voll gesperrt. Grund ist die Erneuerung der Fahrbahndecke. Der überregionale Verkehr wird über die S108 und die B96 umgeleitet.
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Hallihallo, einen super Montagnachmittag wünscht Bernd Vogava. Was gibt's im Programm? Bis 17 Uhr darf ich Sie ja durch den Nachmittag begleiten. Es geht hauptsächlich nochmal um die Sperrungen, die heute in mehreren Teilen des Sendegebietes in Kraft getreten sind, also die Straßensperrungen wegen Reparatur. Und da gucken wir gegen 3:45 nach Hoyerswerda, gegen 3:45 nach Brieske und gegen 3:45 nach Radeberg. Natürlich gibt's dann um 4:45 einen Titel von Truck Stop von unserer CD der Woche und das Kalenderblatt um 4:45 beschließt den Nachmittag mit mir. Super, dass Sie dabei sind. Ich habe nach dem Wunschhit für Paulus Senftenberg gleich einige Veranstaltungstipps für Sie.

Eine weitere der informativen und verständlichen Montagsvorlesungen gibt es heute im Lausitzer Seenlandklinikum in Hoyerswerda. Ich hab Rücken, lautet das Thema. Der erfahrene Orthopäde und Wirbelsäulenchirurg Dr. Stefan Domania informiert unter anderem, wie genau Behandlungsverfahren funktionieren und wie man die richtige Behandlungsstrategie für jeden Patienten festlegt. Die Veranstaltung ist kostenfrei und beginnt heute um 17 Uhr im Klinikum. Sie können dem Fachmann natürlich auch Ihre Fragen stellen. Beim Nachbarschaftshilfeverein gibt es heute Nachmittag den Spielenachmittag im Mehrgenerationenhaus Südtreff in der Schweizer Straße in Hoyerswerda. Im Mehrgenerationenhaus in Bernsdorf ist heute bis 15 Uhr die Bibliothek geöffnet. Um 19 Uhr beginnt ein Zumba-Kurs. Geöffnet hat heute auch wieder der Freizeittreff für Kinder und Jugendliche in Senftenberg im Club WK3 in der Kellermannstraße. Jetzt am Nachmittag können im offenen Treff alle chillen, Tischtennis oder Billard spielen, Sport treiben, Musik machen und viele andere Sachen. Ab 15 Uhr ist das Motto Basteln, Töpfern, Kreativangebote. Wer auf der Suche nach einer tollen Geschenkidee ist, und das ist sicher noch der eine oder andere, der kann dort basteln und töpfern.

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1: Für Sie im Studio Antonia Naumann. Hallo. Die Hoyerswerda Sportakrobatinnen Johanna Schöne und Nona Kara sind Junioren-Weltmeisterinnen. Das Duo setzte sich bei den Weltmeisterschaften gegen die internationale Konkurrenz durch und holte Gold. Damit krönten die Europameisterinnen von 2025 ihren bisher größten Erfolg. Das Mixed-Paar, Louis Gröllich und Milena Laikow, erreichte im Finale der Weltbesten den 8. Platz. Für die Sanierung der Dorfkirche in Vermerswalde bei Herzberg-Elster stellt die Deutsche Stiftung Denkmalschutz dank zahlreicher zweckgebundener Spenden 20.000 Euro zur Verfügung. Die Kirche wurde einst im 14. Jahrhundert erbaut und gehört zu den heute mehr als 770 Denkmalen, die die Deutsche Stiftung Denkmalschutz dank privater Spenden ihrer Treuhandstiftungen sowie der Mittel der Lotterie Glücksspirale allein in Brandenburg fördern konnte. Die Sanierung der ehemaligen Braunkohletagebaugebiete in der Lausitz kommt voran, bleibt aber eine Aufgabe für die kommenden Jahrzehnte. Das sagte Brandenburgs Infrastrukturstaatssekretär Volker Gerd Westphal bei einem Besuch unter anderem im Tagebau Welzow Süd und am Sedlitzer See. Aktuell verhandeln Brandenburg, Sachsen, Sachsen-Anhalt und Thüringen mit dem Bund über die Finanzierung der LMBV für die Jahre 2028 bis 2032. Für die Sanierung und Entwicklung der Lausitzer Bergbaufolgelandschaft wurden bislang rund 941 Millionen Euro aus dem Bund-Länder-Verwaltungsabkommen eingesetzt. Die Stadt Görlitz will mit dem Präventionsprogramm Papilio Kinder frühzeitig in ihren sozialen und emotionalen Fähigkeiten stärken. Dazu soll eine kommunale Präventionskette aufgebaut werden, die Angebote von der Betreuung unter Dreijähriger über Kitas bis zu Grundschule und Hort miteinander verbindet. Ziel ist es, möglichst viele Fachkräfte zu qualifizieren und Prävention dauerhaft in den Görlitzer Einrichtungen zu verankern.
0: Das Wetter.
1: Der Nachmittag gestaltet sich in der Lausitz weiterhin windig und wechselhaft. Immer wieder können Schauer durchziehen. Am Abend lässt der Regen nach und in der Nacht lockern die Wolken zunehmend auf. Die Temperaturen gehen auf etwa 9 bis 7 Grad zurück. Dazu bleibt der Wind zunächst mäßig bis böig, lässt in der Nacht dann aber deutlich nach. Morgen wird es dann freundlicher und vor allem trocken. Sonne und Wolken wechseln sich ab und die Temperaturen steigen auf etwa 14 bis 17 Grad.
0: Der Verkehrsdienst.
1: Die B97 in Hoyerswerda ist ab heute zwischen der Bautzener und Görlitzer Brücke voll gesperrt. Grund ist die Erneuerung der Fahrbahndecke. Der überregionale Verkehr wird über die S108 und die B96 umgeleitet.
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2: Einen super Nachmittag wünscht Ihnen Bernd Vogava.

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Und hier ist die nächste Verkehrsmeldung aus und für Hoyerswerda. Man wird es spüren. In Hoyerswerda ist ab heute die B97 zwischen der Görlitzer Brücke, Südstraße und der Bautzner Brücke, Einsteinstraße, vollgesperrt. Der knapp 400 Meter lange Abschnitt wird saniert, teilt die Stadtverwaltung mit. Obwohl man sich fragen muss, warum eigentlich, denn da gab es ja kaum Schäden. Die Fahrbahn wird etwa 4 cm abgefräst und anschließend mit einer neuen 4 cm starken Deckschicht asphaltiert. Das wird bis Anfang Oktober dauern. Der überregionale Verkehr wird über die Südstraße und Niskia-Straße bis zur Kreuzung B96 geleitet, von dort weiter bis zum Kreisverkehr mit der B97 und dann zurück nach Hoyerswerda und die Spremberger Chaussee-Elsterstraße. In Gegenrichtung erfolgt die Umleitung entsprechend.

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1: Mit Michael Mim. Die russische Kremlpartei Geeintes Russland hat ihre Mehrheit bei der Parlamentswahl weiter ausgebaut. Nach Auszählung von mehr als 95% der Stimmen kommt sie nach Angaben der Zentralen Wahlkommission voraussichtlich auf 355 der 450 Sitze in der Staatsduma. Die Wahlleiterin erklärte, die von Präsident Putin unterstützte Partei mit fast 58% der Stimmen zur Siegerin. Bei der Wahl 2021 waren ihr knapp 50% zugesprochen worden. In der neuen Duma sind nach der Abstimmung nur noch 4 Parteien vertreten. Gewählt worden ist auch in Berlin und Mecklenburg-Vorpommern. Dort ist die AfD bei der Landtagswahl nach dem vorläufigen Ergebnis stärkste Kraft geworden. Sie erreichte 38,2% der Stimmen und konnte ihren Anteil gegenüber 2021 mehr als verdoppeln. Trotz des Wahlerfolgs der AfD liegt die SPD auf Platz 2 und will auch weiterhin die Landesregierung führen. Ministerpräsidentin Schwesig teilte bereits mit, wie sie den eigentlich deutlichen blau-roten Wählerwunsch umgehen wird.
2: Für die SPD-MV ist klar, wir haben den Auftrag zur Regierungsbeteiligung mit den demokratischen Parteien. Und ich werde meiner Partei vorschlagen, dass wir sowohl mit den Grünen als auch mit den Linken, das sind die beiden demokratischen Parteien, die im Landtag MV vertreten sind, Gespräche führen und unseren Wählerauftrag erfüllen. Denn diese 35% gab es vor allem von Wählerinnen und Wählern, die sich wünschen, dass ich meine Arbeit als Ministerpräsidentin fortsetze und dass wir eben eine demokratische, stabile Regierung bilden. Und da soll es nahtlos weitergehen.
1: Die Zahl der Fahrgäste im öffentlichen Nahverkehr ist im ersten Halbjahr 2026 erneut gestiegen. Nach Angaben des Statistischen Bundesamts wurden gut 5,7 Milliarden Fahrten mit Bussen und Bahnen registriert, 2% mehr als im Vorjahreszeitraum. Im Fernverkehr ging die Zahl dagegen um 2% auf 75 Millionen Fahrgäste zurück. Im Eisenbahnfernverkehr waren mit 69 Millionen Reisenden 3% weniger unterwegs als ein Jahr zuvor. Als mögliche Ursache nennen die Statistiker witterungsbedingte Einschränkungen des Bahnbetriebs im ersten Quartal.
0: Das Wetter.
3: Der Nachmittag gestaltet sich in der Lausitz weiterhin windig und wechselhaft. Immer wieder können Schauer durchziehen. Am Abend lässt der Regen nach und in der Nacht lockern die Wolken zunehmend auf. Die Temperaturen gehen auf etwa 9 bis 7 Grad zurück. Dazu bleibt der Wind zunächst mäßig bis böig, lässt in der Nacht dann aber deutlich nach. Morgen wird es dann freundlicher und vor allem trocken. Sonne und Wolken wechseln sich ab und die Temperaturen steigen auf etwa 14 bis 17 Grad.
0: Der Verkehrsdienst.
3: Die B97 in Hoyerswerda ist ab heute zwischen der Bautzener und Görlitzer Brücke voll gesperrt. Grund ist die Erneuerung der Fahrbahndecke. Der überregionale Verkehr wird über die S108 und die B96 umgeleitet.
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4: Einen mega Nachmittag wünscht Bernd Vogava allen im Lausitzwelle Radioland.

Aktuellen oder neuen Straßenbau gibt es natürlich auch im Landkreis Oberspreewald-Lausitz. Der erneuert die Straßen in Teilen von Brieske. Ab heute ist deshalb der Kreisverkehr im Gewerbegebiet Brieske gesperrt, teilt damit. Die Umleitung zum Gewerbegebiet erfolgt von der B169 über die beiden Kreisverkehre auf der Kreisstraße weiter über die Brieska Straße bis zur Niemscher Kreuzung und von dort in die Grubenstraße sowie in umgekehrte Richtung. Die Arbeiten werden bis Ende dieser Woche dauern. Ab Montag nächster Woche dann wird der Abschnitt zwischen den Kreisverkehren an der B169 und dem an der Freiwilligen Feuerwehr Brieske saniert. Er wird bis Anfang Oktober voll gesperrt. Umgeleitet wird dann durch das Gewerbegebiet Brieske bis zur Niemscher Kreuzung und ab dort Richtung Bielen-Schwarzbach über die Briesker Straße zum Kreisverkehr an der Feuerwehr sowie in umgekehrter Richtung. Die Verkehrsgesellschaft Oberspreewald-Lausitz ist lediglich von der ersten Sperrung ab heute, also von der Sperrung des Kreisverkehrs, betroffen. Den Fahrplan finden Sie online unter vgosl.de.

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1: Für Sie im Studio Antonia Naumann. Hallo. Die Hoyerswerder Sportakrobatinnen Johanna Schöne und Nona Kara sind Junioren-Weltmeisterinnen. Das Duo setzte sich bei den Weltmeisterschaften gegen die internationale Konkurrenz durch und holte Gold. Damit krönten die Europameisterinnen von 2025 ihren bisher größten Erfolg. Das Mixed-Paar, Louis Gröllich und Milena Laikow, erreichte im Finale der Weltbesten den 8. Platz. Für die Sanierung der Dorfkirche in Vermerswalde bei Herzberg-Elster stellt die Deutsche Stiftung Denkmalschutz dank zahlreicher zweckgebundener Spenden 20.000 Euro zur Verfügung. Die Kirche wurde einst im 14. Jahrhundert erbaut und gehört zu den heute mehr als 770 Denkmalen, die die Deutsche Stiftung Denkmalschutz dank privater Spenden ihrer Treuhandstiftungen sowie der Mittel der Lotterie Glücksspirale allein in Brandenburg fördern konnte. Die Sanierung der ehemaligen Braunkohletagebaugebiete in der Lausitz kommt voran, bleibt aber eine Aufgabe für die kommenden Jahrzehnte. Das sagte Brandenburgs Infrastrukturstaatssekretär Volker Gerd Westphal bei einem Besuch unter anderem im Tagebau Welzow Süd und am Sedlitzer See. Aktuell verhandeln Brandenburg, Sachsen, Sachsen-Anhalt und Thüringen mit dem Bund über die Finanzierung der LMBV für die Jahre 2028 bis 2032. Für die Sanierung und Entwicklung der Lausitzer Bergbaufolgelandschaft wurden bislang rund 941 Millionen Euro aus dem Bund-Länder-Verwaltungsabkommen eingesetzt. Die Stadt Görlitz will mit dem Präventionsprogramm Papilio Kinder frühzeitig in ihren sozialen und emotionalen Fähigkeiten stärken. Dazu soll eine kommunale Präventionskette aufgebaut werden, die Angebote von der Betreuung unter Dreijähriger über Kitas bis zu Grundschule und Hort miteinander verbindet. Ziel ist es, möglichst viele Fachkräfte zu qualifizieren und Prävention dauerhaft in den Görlitzer Einrichtungen zu verankern.
0: Das Wetter.
1: Der Nachmittag gestaltet sich in der Lausitz weiterhin windig und wechselhaft. Immer wieder können Schauer durchziehen. Am Abend lässt der Regen nach und in der Nacht lockern die Wolken zunehmend auf. Die Temperaturen gehen auf etwa 9 bis 7 Grad zurück. Dazu bleibt der Wind zunächst mäßig bis böig, lässt in der Nacht dann aber deutlich nach. Morgen wird es dann freundlicher und vor allem trocken. Sonne und Wolken wechseln sich ab und die Temperaturen steigen auf etwa 14 bis 17 Grad.
0: Der Verkehrsdienst.
1: Die B97 in Hoyerswerda ist ab heute zwischen der Bautzener und Görlitzer Brücke voll gesperrt. Grund ist die Erneuerung der Fahrbahndecke. Der überregionale Verkehr wird über die S108 und die B96 umgeleitet.
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2: Bernd Vogava begleitet Sie bis 17 Uhr durchs Programm.

Und noch eine Straßensperrung habe ich an dieser Stelle zu melden in Radeberg. Ab heute ist die Hauptstraße in Radeberg vollgesperrt. Dort sind Bauarbeiten an Gashauptanschlüssen notwendig. Das erfolgt in drei Bauabschnitten, teilt die Stadtverwaltung mit. Der erste Abschnitt heute beginnt in Höhe des Ticketservice und endet kurz vor der Külzstraße. Danach rückt das Baugeschehen in den Bereich kurz nach Külzstraße bis kurz vor den Freudenberg. Der dritte Bauabschnitt beginnt dann kurz nach dem Freudenberg und endet vor der Mittelstraße. Geplant ist, die Arbeiten um den 20. November abzuschließen. Für den gesamten Bauzeitraum wird die Röderstraße zwischen Hauptstraße und Albert-Dietze-Straße in beide Richtungen befahrbar sein. Im zweiten und dritten Bauabschnitt wird im Bereich der Hauptstraße zwischen Külz und Röderstraße ebenfalls die Einbahnstraßenregelung aufgehoben. Generell wird die Einbahnstraßenregelung der Hauptstraße und der angrenzenden Nebenstraßen je nach Baufortschritt angepasst, heißt es aus der Radeberger Stadtverwaltung abschließend.

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1: Mit Michael Miem. Bei zwei Messerangriffen in Hessen und Nordrhein-Westfalen sind ein 68-Jähriger und ein 15-Jähriger ums Leben gekommen. In Darmstadt wurde ein 28-Jähriger Tatverdächtiger nach dem tödlichen Angriff in einer Unterkunft wegen des Verdachts auf Totschlag in Untersuchungshaft genommen. In Marsberg starb ein 15-Jähriger an Stichverletzungen. Ein 18-Jähriger wurde schwer verletzt. Nach zwei 22 und 23 Jahre alten Tatverdächtigen wird gefahndet. Die Hintergründe beider Taten sind bislang unklar. In Berlin und in Mecklenburg-Vorpommern ist gewählt worden. Dort ist die AfD bei der Landtagswahl nach dem vorläufigen Ergebnis stärkste Kraft geworden. Sie erreichte 38,2% der Stimmen und konnte ihren Anteil gegenüber 2021 mehr als verdoppeln. Trotz des Wahlerfolgs der AfD liegt die SPD auf Platz 2 und will auch weiterhin die Landesregierung führen. Ministerpräsidentin Schwesig teilte bereits mit, wie sie den eigentlich deutlichen blau-roten Wählerwunsch umgehen wird.
2: Für die SPD-MV ist klar, wir haben den Auftrag zur Regierungsbeteiligung mit den demokratischen Parteien. Und ich werde meiner Partei vorschlagen, dass wir sowohl mit den Grünen als auch mit den Linken, das sind die beiden demokratischen Parteien, die im Landtag MV vertreten sind, Gespräche führen und unseren Wählerauftrag erfüllen. Denn diese 35% gab es vor allem von Wählerinnen und Wählern, die sich wünschen, dass ich meine Arbeit als Ministerpräsidentin fortsetze und dass wir eben eine demokratische, stabile Regierung bilden. Und da soll es nahtlos weitergehen.
1: Die Zahl der Fahrgäste im öffentlichen Nahverkehr ist im ersten Halbjahr 2026 erneut gestiegen. Nach Angaben des Statistischen Bundesamts wurden gut 5,7 Milliarden Fahrten mit Bussen und Bahnen registriert, 2% mehr als im Vorjahreszeitraum. Im Fernverkehr ging die Zahl dagegen um 2% auf 75 Millionen Fahrgäste zurück. Im Eisenbahnfernverkehr waren mit 69 Millionen Reisenden 3% weniger unterwegs als ein Jahr zuvor. Als mögliche Ursache nennen die Statistiker witterungsbedingte Einschränkungen des Bahnbetriebs im ersten Quartal.
0: Das Wetter.
3: Der Nachmittag gestaltet sich in der Lausitz weiterhin windig und wechselhaft. Immer wieder können Schauer durchziehen. Am Abend lässt der Regen nach und in der Nacht lockern die Wolken zunehmend auf. Die Temperaturen gehen auf etwa 9 bis 7 Grad zurück. Dazu bleibt der Wind zunächst mäßig bis böig, lässt in der Nacht dann aber deutlich nach. Morgen wird es dann freundlicher und vor allem trocken. Sonne und Wolken wechseln sich ab und die Temperaturen steigen auf etwa 14 bis 17 Grad.
0: Der Verkehrsdienst.
3: Die B97 in Hoyerswerda ist ab heute zwischen der Bautzener und Görlitzer Brücke voll gesperrt. Grund ist die Erneuerung der Fahrbahndecke. Der überregionale Verkehr wird über die S108 und die B96 umgeleitet.
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3: All unsere Pendler aufgepasst. In Cottbus West Richtung Stadtmitte staut es sich. Ich wiederhole nochmal, auf der B169 von Cottbus West in Richtung Stadtmitte staut es sich. Vielen Dank, Dietmar, für diesen Tipp. Haben Sie weitere Staus, Unfälle oder Blitzer gesehen? Dann rufen Sie uns gern an. 03571 425 426. Das ist unsere Nummer. Fahren Sie vorsichtig.
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4: Einen super Nachmittag wünscht Ihnen Bernd Vogava.

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1: Deutsches gibt es in unserer Rubrik in dieser Woche. Kein Schlager, kein Deutschrock, sondern Country. Deutscher Country von Truckstop. Eine Band, die mittlerweile jeder kennt. Eine Band, die 1973 in Hamburg gegründet wurde.

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1: Mit Antonia Naumann. Hallo. In Hoyerswerda beginnt heute eine Gedenkwoche zum 35. Jahrestag der rassistischen Ausschreitungen von 1991. Bis Sonntag gibt es unter dem Titel Hoyerswerda 1991 Erinnerungen, Einsichten, Perspektiven verschiedene Veranstaltungen. Im Mittelpunkt stehen in diesem Jahr besonders die Erfahrungen ehemaliger mosambikanischer Vertragsarbeiterinnen und Vertragsarbeiter, die auch in Hoyerswerda lebten und arbeiteten. Geplant sind unter anderem Ausstellungen, ein historischer Stadtrundgang und eine Gedenkveranstaltung am Mittwoch am Denkmal im Zentralpark. Am Sonntagabend wird zudem in der Zirkowski-Straße ein Gedenkstein für Mike Zerner eingeweiht, der 1993 nach einem Neonazi-Angriff an seinen Verletzungen starb. Die Hoyerswerda Sportakrobatinnen Johanna Schöne und Nona Kara sind Junioren-Weltmeisterinnen. Das Duo setzte sich bei den Weltmeisterschaften gegen die internationale Konkurrenz durch und holte Gold. Damit krönten die Europameisterinnen von 2025 ihren bisher größten Erfolg. Das Mixed-Paar, Louis Gröllich und Milena Laikow, erreichte im Finale der Weltbesten den 8. Platz. Für die Sanierung der Dorfkirche in Vermerswalde bei Herzberg-Elster stellt die Deutsche Stiftung Denkmalschutz dank zahlreicher zweckgebundener Spenden 20.000 Euro zur Verfügung. Die Kirche wurde einst im 14. Jahrhundert erbaut und gehört zu den heute mehr als 770 Denkmalen, die die Deutsche Stiftung Denkmalschutz dank privater Spenden ihrer Treuhandstiftungen sowie der Mittel der Lotterie Glücksspirale allein in Brandenburg fördern konnte. Die Sanierung der ehemaligen Braunkohletagebaugebiete in der Lausitz kommt voran, bleibt aber eine Aufgabe für die kommenden Jahrzehnte. Das sagte Brandenburgs Infrastrukturstaatssekretär Volker Gerd Westphal bei einem Besuch unter anderem im Tagebau Welzow Süd und am Sedlitzer See. Aktuell verhandeln Brandenburg, Sachsen, Sachsen-Anhalt und Thüringen mit dem Bund über die Finanzierung der LMBV für die Jahre 2028 bis 2032. Für die Sanierung und Entwicklung der Lausitzer Bergbaufolgelandschaft wurden bislang rund 941 Millionen Euro aus dem Bund-Länder-Verwaltungsabkommen eingesetzt.
0: Das Wetter.
1: Der Nachmittag gestaltet sich in der Lausitz weiterhin windig und wechselhaft. Immer wieder können Schauer durchziehen. Am Abend lässt der Regen nach und in der Nacht lockern die Wolken zunehmend auf. Die Temperaturen gehen auf etwa 9 bis 7 Grad zurück. Dazu bleibt der Wind zunächst mäßig bis böig, lässt in der Nacht dann aber deutlich nach. Morgen wird es dann freundlicher und vor allem trocken. Sonne und Wolken wechseln sich ab und die Temperaturen steigen auf etwa 14 bis 17 Grad.
0: Der Verkehrsdienst.
1: Die B97 in Hoyerswerda ist ab heute zwischen der Bautzener und Görlitzer Brücke voll gesperrt. Grund ist die Erneuerung der Fahrbahndecke. Der überregionale Verkehr wird über die S108 und die B96 umgeleitet.
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1: Haben Sie Blitzer, Staus oder Unfälle gesehen, dann zögern Sie nicht lang und rufen uns an. 03571 425 426, das ist unsere Nummer. Wir geben Ihre Informationen dann an alle anderen weiter. Fahren Sie vorsichtig.
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1: Die Semperoper in Dresden wurde am 21. September 1869 durch ein Feuer zerstört. Der Architekt Gottfried Semper, der das Hoftheater zwischen 1838 und 41 errichten ließ, leitete die Wiedererrichtung des Bühnenhauses im Stil der italienischen Hochrenaissance. Wesentliche Merkmale des Vorgängerbaus lebten in der neuen Oper wieder auf. Im Zweiten Weltkrieg wurde die Oper ein weiteres Mal zerstört. Unter weitgehender Wahrung der historischen Form wurde das Opernhaus von 1977 bis 85 rekonstruiert. Im Februar 1985 wurde die weltberühmte Spielstätte mit der Aufführung der Freischütz wiedereröffnet. Das Besondere an dem Bau sind neben seinem imposanten Äußeren eine hervorragende Akustik und eine üppige Innenausstattung. Am 21. September 1957 geriet das deutsche Segelschulschiff Pamir im Atlantik in einen schweren Hurrikan und sank. Nur 6 der 86 Besatzungsmitglieder konnten gerettet werden. Als die Pamir sank, war sie 52 Jahre alt. Die mit 3.101 Bruttoregistertonnen vermessene Viermastbark war 1905 bei Blohm und Voss in Hamburg vom Stapel gelaufen. Das Schiff mit seinen 56 Meter hohen Masten fuhr zwischen den Weltkriegen unter finnischer Flagge und wurde 1951 sich in die Bundesrepublik zurückgekauft. Eine Stiftung der deutschen Reeder übernahm den 98 Meter langen Segler und sein Schwesternschiff Passat als frachtfahrende Ausbildungsschiffe für den seemännischen Nachwuchs. Der Untergang der Pamir bedeutete auch das Ende der frachtfahrenden Segelschulschiffe. Das Schwesterschiff Passat wurde aus dem Verkehr genommen und liegt heute als Museumsschiff in Lübeck. Am 21. September 1972 billigte der Deutsche Bundestag nahezu einstimmig eine Reform der gesetzlichen Rentenversicherung. Die Hauptveränderung bestand darin, dass Arbeitnehmer ab 1973 bereits im Alter von 63 Jahren in den Ruhestand gehen können, wenn sie bis dahin über 35 anrechnungsfähige Versicherungsjahre verfügen. Das sogenannte erfüllte Arbeitsleben wurde damit allgemein mit 63 Jahren definiert. Wissenschaftliche Untersuchungen hatten ergeben, dass bereits die meisten Menschen zwischen 55 und 60 einer vorzeitigen Beendigung des Berufslebens positiv gegenüberstehen. Im Zuge der Rentenreform wurde gleichzeitig auch die elektronische Datenverarbeitung in die Rentenversicherung eingeführt.
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1: Und das war schon der Montagnachmittag. Gleich gibt's unsere Special-Stunde. Rock'n'Roll and Beat heißt es ja montags immer von 17 bis 18 Uhr. Dann übernimmt die Musicbox und ich darf Sie morgen um 6 wieder zum fröhlichen Wecker begrüßen. Er klingelt bis um 10. Wieder mit vielen Themen aus dem Lausitzwelle Radioland und versprochen mit bester Musik. Bis dahin sagt für jetzt Gruß, Dank und Tschüss. Bernd Vogava.

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1: Mit Michael Miem. Bei zwei Messerangriffen in Hessen und Nordrhein-Westfalen sind ein 68-Jähriger und ein 15-Jähriger ums Leben gekommen. In Darmstadt wurde ein 28-Jähriger Tatverdächtiger nach dem tödlichen Angriff in einer Unterkunft wegen des Verdachts auf Totschlag in Untersuchungshaft genommen. In Marsberg starb ein 15-Jähriger an Stichverletzungen. Ein 18-Jähriger wurde schwer verletzt. Nach zwei 22 und 23 Jahre alten Tatverdächtigen wird gefahndet. Die Hintergründe beider Taten sind bislang unklar. In Berlin und in Mecklenburg-Vorpommern ist gewählt worden. Dort ist die AfD bei der Landtagswahl nach dem vorläufigen Ergebnis stärkste Kraft geworden. Sie erreichte 38,2% der Stimmen und konnte ihren Anteil gegenüber 2021 mehr als verdoppeln. Trotz des Wahlerfolgs der AfD liegt die SPD auf Platz 2 und will auch weiterhin die Landesregierung führen. Ministerpräsidentin Schwesig teilte bereits mit, wie sie den eigentlich deutlichen blau-roten Wählerwunsch umgehen wird.
2: Für die SPD-MV ist klar, wir haben den Auftrag zur Regierungsbeteiligung mit den demokratischen Parteien. Und ich werde meiner Partei vorschlagen, dass wir sowohl mit den Grünen als auch mit den Linken, das sind die beiden demokratischen Parteien, die im Landtag MV vertreten sind, Gespräche führen und unseren Wählerauftrag erfüllen. Denn diese 35% gab es vor allem von Wählerinnen und Wählern, die sich wünschen, dass ich meine Arbeit als Ministerpräsidentin fortsetze und dass wir eben eine demokratische, stabile Regierung bilden. Und da soll es nahtlos weitergehen.
1: Die Zahl der Fahrgäste im öffentlichen Nahverkehr ist im ersten Halbjahr 2026 erneut gestiegen. Nach Angaben des Statistischen Bundesamts wurden gut 5,7 Milliarden Fahrten mit Bussen und Bahnen registriert, 2% mehr als im Vorjahreszeitraum. Im Fernverkehr ging die Zahl dagegen um 2% auf 75 Millionen Fahrgäste zurück. Im Eisenbahnfernverkehr waren mit 69 Millionen Reisenden 3% weniger unterwegs als ein Jahr zuvor. Als mögliche Ursache nennen die Statistiker witterungsbedingte Einschränkungen des Bahnbetriebs im ersten Quartal.
0: Das Wetter.
3: Der Nachmittag gestaltet sich in der Lausitz weiterhin windig und wechselhaft. Immer wieder kann Schauer durchziehen. Am Abend lässt der Regen nach und in der Nacht lockern die Wolken zunehmend auf. Die Temperaturen gehen auf etwa 9 bis 7 Grad zurück. Dazu bleibt der Wind zunächst mäßig bis böig, lässt in der Nacht dann aber deutlich nach. Morgen wird es dann freundlicher und vor allem trocken. Sonne und Wolken wechseln sich ab und die Temperaturen steigen auf etwa 14 bis 17 Grad.
0: Der Verkehrsdienst.
3: Die B97 in Hoyerswerda ist ab heute zwischen der Bautzener und Görlitzer Brücke voll gesperrt. Grund ist die Erneuerung der Fahrbahndecke. Der überregionale Verkehr wird über die S108 und die B96 umgeleitet.
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3: Haben Sie Blitzer, Staus oder Unfälle gesehen, dann zögern Sie nicht lang und rufen uns an. 03571 425 426, das ist unsere Nummer. Wir geben Ihre Informationen dann an alle anderen weiter. Fahren Sie vorsichtig.
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1: Für Sie im Studio Antonia Naumann. Hallo. In Hoyerswerda beginnt heute eine Gedenkwoche zum 35. Jahrestag der rassistischen Ausschreitungen von 1991. Bis Sonntag gibt es unter dem Titel Hoyerswerda 1991 Erinnerungen, Einsichten, Perspektiven verschiedene Veranstaltungen. Im Mittelpunkt stehen in diesem Jahr besonders die Erfahrungen ehemaliger mosambikanischer Vertragsarbeiterinnen und Vertragsarbeiter, die auch in Hoyerswerda lebten und arbeiteten. Geplant sind unter anderem Ausstellungen, ein historischer Stadtrundgang und eine Gedenkveranstaltung am Mittwoch am Denkmal im Zentralpark. Am Sonntagabend wird zudem in der Zirkowski-Straße ein Gedenkstein für Mike Zerner eingeweiht, der 1993 nach einem Neonazi-Angriff an seinen Verletzungen starb. Die Hoyerswerda Sportakrobatinnen Johanna Schöne und Nona Kara sind Junioren-Weltmeisterinnen. Das Duo setzte sich bei den Weltmeisterschaften gegen die internationale Konkurrenz durch und holte Gold. Damit krönten die Europameisterinnen von 2025 ihren bisher größten Erfolg. Das Mixed-Paar, Louis Gröllich und Milena Laikow, erreichte im Finale der Weltbesten den 8. Platz. Für die Sanierung der Dorfkirche in Vermerswalde bei Herzberg-Elster stellt die Deutsche Stiftung Denkmalschutz dank zahlreicher zweckgebundener Spenden 20.000 Euro zur Verfügung. Die Kirche wurde einst im 14. Jahrhundert erbaut und gehört zu den heute mehr als 770 Denkmalen, die die Deutsche Stiftung Denkmalschutz dank privater Spenden ihrer Treuhandstiftungen sowie der Mittel der Lotterie Glücksspirale allein in Brandenburg fördern konnte. Die Sanierung der ehemaligen Braunkohletagebaugebiete in der Lausitz kommt voran, bleibt aber eine Aufgabe für die kommenden Jahrzehnte. Das sagte Brandenburgs Infrastrukturstaatssekretär Volker Gerd Westphal bei einem Besuch unter anderem im Tagebau Welzow Süd und am Sedlitzer See. Aktuell verhandeln Brandenburg, Sachsen, Sachsen-Anhalt und Thüringen mit dem Bund über die Finanzierung der LMBV für die Jahre 2028 bis 2032. Für die Sanierung und Entwicklung der Lausitzer Bergbaufolgelandschaft wurden bislang rund 941 Millionen Euro aus dem Bund-Länder-Verwaltungsabkommen eingesetzt.
0: Das Wetter.
1: Der Nachmittag gestaltet sich in der Lausitz weiterhin windig und wechselhaft. Immer wieder können Schauer durchziehen. Am Abend lässt der Regen nach und in der Nacht lockern die Wolken zunehmend auf. Die Temperaturen gehen auf etwa 9 bis 7 Grad zurück. Dazu bleibt der Wind zunächst mäßig bis böig, lässt in der Nacht dann aber deutlich nach. Morgen wird es dann freundlicher und vor allem trocken. Sonne und Wolken wechseln sich ab und die Temperaturen steigen auf etwa 14 bis 17 Grad.
0: Der Verkehrsdienst.
1: Die B97 in Hoyerswerda ist ab heute zwischen der Bautzener und Görlitzer Brücke voll gesperrt. Grund ist die Erneuerung der Fahrbahndecke. Der überregionale Verkehr wird über die S108 und die B96 umgeleitet.
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1: 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Wir geben Ihre Informationen dann an alle anderen weiter. Fahren Sie vorsichtig.
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